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0: Das ist der Gandri Wecker. Wir starten zusammen in die neue Woche. Guten Morgen zusammen. Und zum Reinkommen in die neue Woche, da wird dem mal überhaupt nicht abgewartet. Da sind wir schon auf Betriebstemperatur. Come as you are, der andere Klassiker von Nirvana. Hören wir noch in der nächsten vierten Stunde. Geht nach Wetter und Verkehr. Hören wir den aktuellen Hit von Teddy Swims, Mr. Neudol. Gibt's für euch? Jetzt ist halb 6.
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0: Ein schöner Start in die neue Woche, wo wir wettertechnisch haben, bis 25 Grad maximal und Sonnenschein. Einmal in der ersten Tageshälfte. Am Nachmittag ziehen ein paar Wolken rein und die Wolken können uns dann am Abend oder in der Nacht auf morgen einen Regenguss oder ein Gewitter mitbringen.
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0: Eine Minute über eine halbe sechs, ihr kommt noch absolut easy durch den Montagmorgen. Kein Stau oder Stocker ist gemeldet. Gute Fahrt zusammen.
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0: Es ist der Start der letzten vollen Augustwoche. Aber nächste Woche da haben wir schon einen Herbstmonat. Darum genießen wir die letzte Sommerwoche noch. Der Start hier im Gano 3 Wecker. Den macht der Teddy Swims mit seinem aktuellen Hit Mr. Neudol. Ein Mikrofon der Livia Kocher.
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18 Minuten ist 6 Uhr, los der Gang 3 Wecker am Montag. Guten Morgen zusammen. Es ist der Morgen, der etwas härter ist als alle anderen. Der Start in die neue Woche, da braucht der eine oder die andere vielleicht ein bisschen länger, bis die Motivation voll rum ist. Gano 3 bringt mich jetzt aber mal einen kleinen Motivationsboost mit Nirvana und ihrem Gano 3 Klassiker Calm As You Are.

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0: Unterstützung für lokale Geschäfte und Firmen neu in einem gemeinsamen Konzept. Das soll die Städte beleben und dafür sorgen, dass die Gewerbe im Ort bleiben, sagt der Gemeindepräsident von Nidau, Tobias Egger.
1: Es ist schwierig, ein kleines Gewerbe zu betreiben. Gerade Nidau ist 100% KMU und über 80% von unseren Betrieben haben weniger als 10 Mitarbeitende. Sie sind also wirklich Kleinstbetriebe. Und dann ist es klar, dass wir da nicht einfach zuschauen können, sondern dass wir müssen schauen, dass wir attraktiv sind und das Gewerbe dort unterstützen können, was möglich ist.
0: Die neue Wirtschaftsförderung hat zwei Schwerpunkte, so der Tobias Egger weiter. Einerseits soll das neue Konzept bestehende KMU nicht auch fördern und andererseits auch die Industrie- und Gewerbestandorte weiterentwickeln. Der Betreiber von der Bar Le Constellation des Grand Montana, der Jacques Moretti, hockt wieder in Untersuchungshaft. Das mal wegen häuslicher Gewalt an seiner Frau Jessica Moretti, wie der Genfer Fernsehsender Le Mont Bleu berichtet. Der Jacques Moretti soll seine Frau gewalttätig angegriffen haben, so fest, dass sie ins Spital musste. Auch die Anwaltskanzlei vom Ehepaar bestätigt in einer Mitteilung das, was im Hause Moretti passiert ist, das aber ohne Details zu nennen. Zum Sport Shooter Super League. IBE gewinnt gestern Nachmittag daheim mit 4-2 gegen Vaduz. Der Armin Djokovic und der Alvin Sanchez haben das Spiel in der zweiten Hälfte klar gemacht für die Berner Young Boys. Aktuell ist IBE damit an der Tabellenspitze der Super League. Und auch der FC Biel hat das Spiel gegen FC Lugano U21 in der Promotion League für sich entschieden. Die Bieler haben daheim mit 5-2 gewonnen. Sie haben Rückstand von 0-2 noch aufholen und haben das Spiel denokiert und den Deckel zugemacht.
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3: Letzte Woche da konnte ich um die Zeit schon vom Sonnenaufgang reden. Jetzt ist es noch recht feister draußen. Wir merken also, es ist wieder länger dunkel. Die erste Tageshälfte, die ist aber dann schon schön und sonnig. Noch wenige Wolken sind um den Morgen. Das ändert dann am Nachmittag. Dann zieht er langsam ein bisschen mehr Wolken rein und die leeren dann am Abend und in der Nacht auf morgen hier und da mal aus. Temperaturen am Morgen noch knapp unter 15 Grad, am Nachmittag auf um die 25.
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3: 3 ab 6, es läuft alles picobello auf der Strasse und in der Region. Ihr verliert nie eine Zeit an diesem Montagmorgen. Kommt gut ans Ziel.
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3: Zuerst Mühe gehabt, für ein Visum zu bekommen, aber scheinbar hat es ihm dann trotzdem gefallen in Amerika. Der Brelembolo, der hat der WM in Nordamerika den Sommer zuerst nicht einreisen dürfen, ist aber dann gleich noch pünktlich gekommen, um der Schweizer Fußball-Nazi zu helfen. Und die USA, die hat ihm eben auch gefallen. Seit gestern ist nämlich klar, der Brelembolo, der wechselt vom französischen Club Stade Rennes in die MLS zu Atalanta United. Mal schauen, ob er den Amis mit seinen Goal auch ein bisschen verzaubern kann. Am Mikrofon der Livio Kocher.
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0: Wunderbaren Morgen wünsche ich. Ihr habt den Gandri-Wecker eingeschaltet am 12 ab 6 Uhr, an dem Montag, 24. August. Sie sind wie Kinderfotos. Einfach wunderschöne Erinnerungen an die Zeit, wo wir noch Kinder können sein. Die Intros von unseren Lieblingstrickfilmen. Sandro Meli aus dem Gano3-Team. Der hat damals besonders der kleine blonde Bub mit den Wildgänsen angetan.
1: Der Nils Holgersson, genau. Und vorhin, als ich das Intro hier parat gemacht habe, es hat mich dermassen geschudert bei den ersten Tönen. Gerade Hühnerhaut, halbes Tränen in den Augen hatte. Eine so eine schöne emotionale Erinnerung. Und das Verrückte war, dann, als ich den Trickfilm geschaut habe, in den 80er Jahren, ist mein Bruder auf die Welt gekommen. Und ich wollte dann, sagen meine Eltern, dass er Nils heisst. Heisst jetzt anders, aber anyway, einfach Nils Holgersson, so eine schöne Erinnerung. Es hudelt mich gerade.
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0: Der Gnadri Wecker. Am Montagmorgen, 20 ab 6 Uhr, haben wir einen schönen Morgen zusammen. Schon ein bisschen Fitness fürs Hirn am Morgen früh. Ja, das haben wir hier auf dem Sender dank dem Morgenspiel. Kanal 3, 2, 1, los!
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0: Christine aus Nidau, du hast angerufen für das Kanal 3, 2, 1, los! An diesem Montag. Der Montag ist ja nicht so der beliebteste Tag bei den meisten. Wie findest du überhaupt die Motivation am Montagmorgen?
2: Tja, das ist für mich ein Tag wie ein anderen auch. Also da brauche ich nicht besondere Motivation.
0: Du hast einfach, du hast gar nichts gegen Montag. Der ist dir eigentlich relativ egal. Schön. Ja, das ist doch auch gut. Super. Und am Montag wäre natürlich noch besser, wenn du 50 Franken Geschenkkarte abräumen könntest, oder?
2: Wäre perfekt.
0: Super. Ja, auf dein Kommando geht es eigentlich los.
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0: Wie heisst die Bieler Band, die sich Ende letztes Jahr aufgelöst hat?
2: Auch. Passus.
0: Richtig. Welcher Kanton in der Schweiz ist flächenmässig der kleinste?
2: Jura.
0: Basel Stadt wär's gewesen. Wer ist amtierender Schweizer Meister im Fußball? Thun oder Sion?
2: Sion.
0: Ja, leider tun. Was gibt es 47 minus 18?
2: 47, 39.
0: Ja, das ist richtig. Aber leider ist die Zeit abgelaufen. Hätte nicht ganz wollen sein. Vielleicht eben beim nächsten Mal.
2: Genau.
0: Super. Nein, merci vielmals fürs Mitmachen und dann gleich noch ein schönes Tag, gell?
2: Gleichfalls.
0: Merci. Tschüss, Christine. Ciao.
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0: Mit dem André Wecker in die neue Woche. Guten Morgen zusammen. Es gibt Songs, die erleben manchmal einen zweiten Frühling. Im 2015 ist er rausgekommen, im Frühling dieses Jahr ist er wieder richtig in Hype gekommen. Deswegen ein Tanz, der auch auf Social Media richtig viral ist gegangen. Wer den Tanz kann, schon mal einwärmen. Wir hören Lush Life von Sarah Larsson in den nächsten 20 Minuten. Und auch One Republic haben wir dabei mit ihrem aktuellen Hit Need Your Love. Jetzt ist 6:30.
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0: Mit der Vanya de Nicola.
3: Die Organisatoren des eidgenössischen Schauer- und Treichlertreffens Schöpfen ziehen eine positive Bilanz. Über 3'000 Treichlerinnen und Treichler haben am Wochenende mit ihren blechen Feiglocken gefeiert. Das Wetter sei super gewesen und es hat alles funktioniert, schwärmt Hans-Jörg Rätz, OK-Präsident des eidgenössischen Schauer- und Treichlertreffens Schöpfen.
4: Es hat alles tiptop geklappt mit der Verpflegung. Da muss ich auch sagen, die haben das grandios gemacht. Dass die Organisation mit der Verpflegung und Transport ja super geklappt zu den Übernachtungen, wo wir sie unterwegs waren. Die Leute sind auch auf das Festgelände gekommen. Das war eine echte Herausforderung, aber es hat bestens geklappt und ich bin stolz auf das OK.
3: Der Treichelclub Seeland hat das eidgenössische Schöpfen auf die Beine gestellt. Das nächste eidgenössische Schauer- und Treicheltreffen ist dann in 3 Jahren. Der Betreiber der Bar Le Constellation zu Gramontana, der Jacques Moretti, hockt wieder in Untersuchungshaft. Das mal wegen häuslicher Gewalt, dass ihre Frau Jessica Moretti wie der Genfer Fernsehsender Le Mans Bleu berichtet. Der Jacques Moretti soll seine Frau gewalttätig angegriffen haben, so fest, dass sie ins Spital musste. Auch die Anwaltskanzlei vom Ehepaar bestätigt in einer Mitteilung das, was im Hause Moretti passiert ist, das aber ohne Details zu nennen. Und noch zum Sport Shooten. Der Nazi-Stürmer Brel Embolo wechselt jetzt definitiv in die USA. Er wechselt vom französischen Club Stade Rennes in die nordamerikanische Major League Soccer zu Atlanta United. Er hat dort den Vertrag bis 2030 unterschrieben. Am Embolo sein Vertrag bei Rennes wäre noch bis in 2029 gültig gewesen. Atlanta hat für einen Transfer von Brel Embolo rund 15 Millionen Euro gezahlt. Sein neues Team in den USA ist in der Eastern Conference aktuell auf dem letzten Platz in der Tabelle.
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0: Es ist noch recht frisch an diesem Montagmorgen. 13 Grad haben wir in Biel und Aarberg. 12 sind es Altreu. Maximal können wir auf 27 Grad zum Wochenstart. So um die 8 kann es hier und da mal ein bisschen Regen geben. Dann putzt es aber wieder auf und es gibt Sonne. Am späten Abend und am Abend kommen wieder mehr Wolken rein. Und aus diesen Wolken kann es dann am Abend und die Nacht auf morgen immer wieder mal einen Sprutz Regen geben.
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0: 3 Minuten über 6:30 noch nichts Gröberes ist gemeldet aus der Region. Ihr kommt easy durch den Montagmorgen. Kommt gut ans Ziel.
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0: Noch ein bisschen flotschige Augen und die Motivation noch nicht auf dem Höhepunkt. Das ist doch ein klassischer Montagmorgen. Wir schauen mit Musik dafür, dass ihr die Motivation möglichst schnell bekommt. Als nächstes geht Glockenbach und der Tom Walker mit ihrem Hit Home. Am Mikrofon der Livia Kocher.
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0: Der Gandri Wecker am Montag, 24. August, in 19 Minuten, ist 7. Guten Morgen zusammen. Das Lädeli-Sterben beschäftigt viele Gemeinden. So auch die Gemeinde Nidau.
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0: Nach einem Vorstoss aus dem Stadtrat bündelt der Gemeinderat seine Massnahmen für lokale Unternehmen neu. Was das genau für Massnahmen sind und wie sie das Gewerbe langfristig sichern wollen, im Beitrag von Laura Haller aus der Redaktion.
2: Das Konzept setzt vor allem auf zwei Pfeiler. Einer ist auf die Pflege der bestehenden KMUs im Nidauer Städtli und zum anderen auf die Aufwertung der Industrie- und Gewerbezonen. Das erklärt Tobias Egger, Gemeindepräsident von Nidau.
3: Das eine ist die Attraktivierung und Belebung des Zentrums. Dort ein Beispiel, das vor allem in den letzten Jahren vorantrieben worden ist, ist sicher die Neugestaltung des Stadtplatzes, auch sehr gut ankommt. Allgemein die Wirkung von unserem Städtli deutlich verbessert. Ich denke, ganz wichtig sind die Veranstaltungen, die wir haben, die wir auch mit grossem Aufwand betreiben.
2: Das Ganze wollen sie in einem neuen Rahmenkonzept festhalten. Das soll Verlässlichkeit und mehr Transparenz schaffen. Bisher sei das Nidau noch nicht so transparent gewesen, so der Tobias Egger weiters.
3: Wir haben jetzt dort zum Beispiel aufgeschrieben, mit welchen Gefäßen, dass wir mit dem Gewerbe Kontakt treten. Sei das vielleicht mit einem Baustellenkaffee, den wir machen bei grösseren Baustellen, zum Informieren. Aber auch mit Netzwerkanlässen, die eigentlich der Gewerbeverband organisiert. Und wir schauen, dass wir dort immer auch eine Vertretung vom Gemeinderat dabei haben, für eben den Austausch sicherzustellen.
2: Mit diesem neuen Konzept kommen keine zusätzlichen Kosten auf Nidau zu, so der Tobias Segger. Weil es ein laufender Prozess ist, kann man noch nicht sagen, wenn das Konzepte fix fertig ist.
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0: 10 Minuten vor der 7. haben wir am Montag, 24. August. Guten Morgen zusammen. Wir haben uns oft beschwert, dass es in der Nacht nicht runterkühlt, den Sommer. Aber heute Morgen, da sind die Zehenspitzen ein bisschen kalt, wenn man mit offenem Fenster einpfuset.
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0: Es ist ein frischer Start in den Tag, wird aber heute noch angenehm warm, oder? Ralf Rickli vom Meteotest.
2: Wenn wir den Modell wieder abschenken, gibt es am Nachmittag 27 Grad. Jetzt am Morgen haben wir veränderliche Bewölkung, zum Teil Quellwolken, die kurz mal einen Spritzer Regen bringen, so um die 8 Uhr. Die gehören zu einer Warmfront, die langsam nach Norden zieht. Und hinter diesen Wolkenfeldern tut es wieder auf, die Sonne scheint und eben heizt ein bis in den Nachmittag rein. Am Abend dann nehmen dann aus Südwesten die Wolken zu, in der Nacht auf morgen gibt es Gewitter und Regen.
0: Und morgen Dienstag, wie haben wir das auch?
2: Zuerst viel Wolken, zum Teil noch ein bisschen Regen am frühen Morgen, nachher ist es freundlich, die Wolken lockern auf, der Tag wird zuerst einmal recht sonnig. Am Nachmittag gibt es im Jura noch wieder Quellwolken und Gewitter, wo zum Teil Biel und auch der Jura-Südfuss oder auch Seeland streifen. Das ist so Mitte Nachmittag, zweite Hälfte Nachmittag zu erwarten, sonst aber freundlich mit etwa 26 Grad.
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0: Der hat den Gandri Wecker eingeschaltet. Montagmorgen, guten Wochenstart zusammen. Wir hören, hier gibt es eine doppelte Ladung an Duos in der nächsten Halbstunde. Zum einen wäre das Duo Lady Gaga und Bradley Cooper mit ihrem Hit Shallow. Und aber auch ein neuer Hit ist parat, Repeated vom Duo Martin Garrix und Ed Sheeran. Jetzt ist 7. 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
0: Mit der Vania Di Nicola.
3: Nach einem Vorstoss aus dem Stadtrat genehmigt der Gemeinderat von Nidau ein neues Konzept für die Wirtschaftsförderung. Die Stadt Nidau bündelt ihre Unterstützung für lokale Geschäfte und Firmen neu in einem gemeinsamen Konzept. Das soll die Städte beleben und dafür sorgen, dass das Gewerbe im Ort bleibt, sagt der Gemeindepräsident von Nidau, der Tobias Ecker.
4: Es ist schwierig, ein kleines Gewerbe zu betreiben. Gerade Nidau ist 100% KMU und über 80% unserer Betriebe

0: Personen aus der Gruppe sind auf den einzelnen Mann los und haben ihn mit einem scharfen Gegenstand verletzt. Die Polizei hat einen von den mutmaßlichen Angriffen können festnehmen. Sie sucht aber immer noch nach den weiteren Tätern. Wer die Streitsituation zu Biel beobachtet hat, soll sich bei der Berner Kantonspolizei melden. Und noch zum Sport Shooter Super League. IB gewinnt gestern Nachmittag daheim mit 4:2 gegen Vaduz. Der Armin Gigovic und der Alvin Sanchez haben das Spiel in der zweiten Hälfte der klar gemacht für Berner Young Boys. Aktuell ist IB damit an der Tabellenspitze der Super League. Und auch der FC Biel hat das Spiel gegen FC Lugano U21 in der Promotion League für sich entschieden. Die Bieler haben daheim mit 5:2 gewonnen. Sie haben einen Rückstand von 0:2 aufholen und haben das Spiel dennoch gekehrt.
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2: 13 Grad haben wir aktuell zu Biel, zu Lies und zu Grenchen. Maximal kommen wir auf 25 Grad zum Wochenstart. Der Morgen der ist noch sonnig, am Nami und am Abend kommen dann mehr Wolken rein. Und aus diesen Wolken kann es am Abend und in Nacht auf morgen immer mal wieder einen Spritzregen geben.
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2: Zürich ab 7 Uhr auf der A1 zwischen Önsigen und Bern. Da stocken es hier und da mal auf mehreren Abschnitten. Und in beide Richtungen, dort ist aber nichts Gröbes dabei. Der verliert also nicht viel Zeit. Kommen gut ans Ziel.
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2: Es gibt Sachen, da muss man nicht mitmachen. Heute ist zum Beispiel Internationaler Tag der seltsamen Musik. Da machen wir von Kanal 3 aber ganz sicher nicht mit. Wir bleiben lieber bei der guten Musik. Als nächstes geht ein Hit aus Deutschland, I Believe vom Kamerad. Hören wir am Mikrofon der Livio Kocher.
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0: Selbst 7 haben wir am Montagmorgen. Ich höre den Gandry-Wecker. Guten Morgen zusammen. Egal wie krass gut, egal wie hoch oben in den Charts, kein Song löst so viel aus wie Serienintros. Oder? Vor allem von Serien aus der Kindheit. Tanja Rupp aus dem Gala 3 Team, du hast da einen ganz klaren Favorit.
1: 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Ah, die Melodie ist mir einfach so vertraut und macht mich so fest glücklich. Auch noch mit 29. Pippi Langstrumpf, was für ein Legendenmädchen.
0: Ja, und bei welchem Kinderserie-Intro kommen bei euch die schönste Erinnerung auf? Sagt es euch doch schnell per WhatsApp-Sprachnachricht auf 079 342 22 22. 079 342 22 22.
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0: Vierter Absicht nehmen wir am Montag. Guten Morgen zusammen. Die Zehenspitzen waren ein bisschen kalt, wenn wir mit offenem Fenster pausen.
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0: Es ist ein frischer Start in den Tag, wird aber heute noch angenehm warm, oder? Ralf Rickli vom Meteotest.
2: Wenn man den Modell will rüberschenken, gibt es am Nachmittag 27 Grad. Jetzt am Morgen haben wir veränderliche Bewölkung, zum Teil Quellwolken, die kurz mal einen Spritzer Regen bringen, so um die 8 Uhr rum. Die gehören zu einer Warmfront, die langsam nach Norden zieht. Und hinter diesen Wolkenfeldern tut es eher wieder auf, die Sonne scheint und eben heizt ein bis in den Nachmittag rein. Am Abend nehmen dann aus Südwesten die Wolken zu, in der Nacht auf morgen gibt es Gewitter und Regen.
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0: Gang der Lübecker am Montag, 24. August. Guten Morgen zusammen.
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0: Schüpfen war in den letzten drei Tagen die Hochburg der Treichler. Das eidgenössische Scheller- und Treichlerfest ist im Seeländer Dorf über die Bühne gegangen. Was die Organisatoren für ein Fazit ziehen und warum es einem Bundesrat besonders gefallen hat, im Beitrag von Christoph Gerber aus der Redaktion.
2: Wer am Wochenende seine Ruhe wollte, der ist das Schöpfen am falschen Ort gewesen. Über 3000 Treichler und Geisselklepfer aus der ganzen Schweiz haben das Seeländerdorf in Beschlag genommen und am eidgenössischen Scheller- und Treichler-Treffen gefeiert. Gestern Nachmittag war das Festgelände in der Nähe vom Schulhaus Bums voll gewesen und es hat gerade zwei Umzüge gegeben. Der OK-Präsident Hans-Jörg Grätz ist zufrieden.
3: Es ist wunderbar, wie wir das geschafft haben, die Verbindung zu allen Vereinen, Regionen fertig zu bringen. Und die hier am Fest sind und vor allem die Treichler, die aus allen Schweizer Regionen hergekommen sind, wunderbar.
2: Auch die aufwendige Organisation vom Essen und dem Transport von den 170 Treichler-Clubs und Gruppen habe gut geklappt, sagt der OK-Präsident weiter. Der Blausch hat der Bundesrat Albert Rösti, der einen Festanspruch gehalten hat. Er hat selber einen Bezug zu den blechernen Feiglocken, den Treichler.
4: Ja, wir haben sie gegen gezügelt. Also die Alpauffahrt und Alpabfahrt, wir sagen dem zügeln. Und dann hat man die ersten 6-7 Kühe haben wir Treichler gehabt, die grossen Fahrträchle für die Alpfahrt. Und dann die Glocke hinten dran. Und darum ist das eine Heimat.
2: Der Albert Rösti hat sich so wohl gefühlt, dass er nach der Ansprache sogar noch kurz als Schlagzeuger ein Ständchen mit einer Kapelle auf der Festbühne gespielt hat. Bis zum nächsten eidgenössischen Scheller- und Treichler-Treffen geht es jetzt ein Weile. Das ist dann erst in 3 Jahren wieder.
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0: 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Mandy Morgen ist es und ihr hört ihr Gano 3 Wecker. Guten Morgen zusammen. Sie ist eine absolute Legende. Whitney Houston, wir hören ihre Gano 3 Klassiker «I Wanna Dance With Somebody» noch vor den Nachten. Schon gut, nach den News gibt es Tiffany Harris auf die Ohren und zwar mit ihrem aktuellen Hit «Vertigo». Jetzt ist 7:30. 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
0: Mit der Vania Di Nicola.
3: Die Organisatoren des eidgenössischen Schauer- und Treichlertreffens Schöpfen ziehen eine positive Bilanz. Über 3'000 Treichlerinnen und Treichler haben am Wochenende mit ihren blechenen Feiglocken gefeiert. Das Wetter sei super gewesen und es hat alles funktioniert, schwärmt Hans-Jörg Rätz, OK-Präsident des eidgenössischen Schauer- und Treichlertreffens Schöpfen.
4: Es hat alles tiptop geklappt mit der Verpflegung. Da muss ich auch sagen, die haben das grandios gemacht. Dass die Organisation mit der Verpflegung und Transport ja super geklappt zu den Übernachtungen, wo wir unterwegs waren. Die Leute sind auch auf das Festgelände gekommen. Es war eine echte Herausforderung, aber es hat bestens geklappt. Und ich bin stolz auf die OK.
3: Der Treichlerclub Seeland hat das eidgenössische Scheller- und Treichlertreffen Schöpfen auf die Beine gestellt. Das nächste eidgenössische ist in 3 Jahren. An der Zentralstrasse in Biel ist ein Streit zwischen mehreren Männern eskaliert. Dabei hat sich eine Person verletzt, wie die Berner Kantonspolizei in einer Mitteilung schreibt. Passiert ist das Ganze in der Nacht vom Freitag auf den Samstag. Kurz vor Mitternacht sei ein Mann an der Zentralstrasse in Biel in einen Streit geraten mit einer Gruppe von Männern. Mehrere Personen aus der Gruppe seien auf den einzelnen Mann los und haben ihn mit einem scharfen Gegenstand verletzt. Die Polizei hat einen von den mutmaßlichen Angreifern festnehmen. Sie sucht aber immer noch nach den weiteren Tätern. Personen, die die Streitsituation in Biel beobachtet haben, sollen sich bei der Berner Kantonspolizei melden. Und noch zum Sport Shooten. Der Nazi-Stürmer Brel Embolo wechselt jetzt definitiv in die USA. Er wechselt vom französischen Club Stade Rennes in die nordamerikanische Major League Soccer zu Atlanta United. Er hat dort den Vertrag bis 2030 unterschrieben. Ein Embolo sein Vertrag bei Rennes wäre noch bis ins 2029 gültig gewesen. Atlanta hat für einen Transfer von Brel Embolo rund 15 Millionen Euro gezahlt. Sein neues Team in den USA ist in der Eastern Conference aktuell auf dem letzten Platz.
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0: Es ist so ein bisschen ein Hin und Her an diesem Montagmorgen. Jetzt sind vereinzelt ein paar Regengüsse möglich, die verziehen sich aber dann wieder und es wird sonnig. Erst gegen Abend sind wieder mehr Wolken rum und am Abend und in der Nacht kann es dann wieder nass werden. Temperaturen aktuell um die 13 Grad, maximal gehen wir heute auf 27 hoch.
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0: 3 Minuten über den 19:30 habe ich 2 Meldungen von der Autobahn auf der A1 Zürich Richtung Bern zwischen den Raststätten Gunzgenort und Wangen an der Aare. Da steht es wegen Verkehrsüberlastung. Dort hier müsst ihr etwa 20 Minuten mehr dazu rechnen auf mehreren Abschnitten. Und etwas weiter vor auf der A1 Zürich Richtung Bern zwischen Kriegstätten und Schönbühl. Und da steht es wegen Verkehrsüberlastung. Dort hier müsst ihr auf mehreren Abschnitten bis zu einer Viertelstunde mehr einrechnen. In der Region bei uns da läuft noch alles relativ easy. Kommen wir gut ans Ziel.
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0: Schön, Sie trotz dem Wochenstart mit dem Gano 3 Wecker unterwegs. Einen guten Start in die letzte ganze Augustwoche wünsche ich am Mikrofon der Livio Kocher.
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0: Der Gandri Wecker am Montag, 20 vor 8 ist es. Schönen Morgen zusammen. So, ein bisschen Fitness fürs Hirn am Morgen. Da haben wir, denke ich, auf dem Sender etwas parat. Und zwar das Morgenspiel Kanal 3, 2, 1 los. Das Ziel, 3 Fragen in 30 Sekunden richtig beantworten und eine 50 Franken Geschenkkarte vom Sonderbrück abräumen.
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0: Christine aus Nidau, du hast angerufen für das Kanal 3, 2, 1 los. An diesem Montag. Der Montag ist ja nicht so der beliebteste Tag bei den meisten. Wie findest du überhaupt die Motivation am Montagmorgen?
2: Tja, das ist für mich ein Tag wie ein anderen auch. Also da brauche ich nicht besondere Motivation.
0: Du hast einfach, du hast gar nichts gegen Montag. Der ist dir eigentlich relativ egal. Schön. Ja, das ist doch auch gut. Super. Und am Ende wäre natürlich noch besser, wenn 50 Franken Geschenkkarte abräumen könntest, oder?
2: Wäre perfekt.
0: Super. Ja, auf dein Kommando geht es eigentlich los.
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0: Wie heisst die Bieler Band, die sich Ende letztes Jahr aufgelöst hat?
2: Auch. Oh. Passus.
0: Richtig. Welcher Kanton in der Schweiz ist flächenmässig der kleinste?
2: Jura.
0: Basel Stadt wär's gewesen. Wer ist amtierender Schweizer Meister im Fußball? Thun oder Sion?
2: Sion.
0: Nein, leider Thun. Was gibt 47 minus 18?
2: 49.
0: Ja, das ist richtig. Aber leider ist die Zeit abgelaufen. Hätte nicht ganz wollen sein. Vielleicht eben beim nächsten Mal.
2: Genau.
0: Super. Nein, merci vielmals fürs Mitmachen und dann gleich noch ein schönes Tagli, gell? Merci, tschüss, Christine, ciao.
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zusammen mit dem Gandri Wecker durch den Montagmorgen. 7:45 haben wir. Jetzt machen wir weiter mit einem Gandri-Klassiker. Legendäres Intro, legendäre Frau Whitney Houston. I wanna dance with somebody.

0: Hey, ich habe gerade 3 Wecker eingeschaltet, am Montag, 24. August, 10 vor 8 Uhr. Guten Morgen zusammen. Wir können noch einmal Kind sein. Einfach YouTube auf und die Intros von unseren Trickfilmserien von früher hören. Es hat so viele gute Intros gegeben, Ohrenwürmer, die uns mehr im Kopf bleiben als so manche Pop-Hit heute. Sam Bichsel aus dem Gala 3-Team. Du hast mit deiner Schwester Gang Trickfilme geschaut nach der Schule und hast dich auf etwas Besonderes gefreut.
1: Wenn wir am Abend nach Hause kamen, vor einem Fernseher gucken, Super RTL eingeschaltet und dann... Baloo und seine Crew. Baloo, oh eh, oh, Baloo. Eieiei, da komme ich gleich wieder ins Singen, wie weiss nicht was. Herrlich, herrlich war auch die Sendung mit dem Captain Baloo, wo er mit seinem Wasserflug in dort gestartet und gelandet ist. Die Serie, ganz sicher, wenn sie heute noch laufen würde, würde ich sie gerne wieder nachschauen.
0: Der Baloo, also beim Sam, beim Sandro Melis im Gano 3-Team, geht es nicht um einen Bär, aber auch bei ihm spielen Tiere eine Rolle. Etwa im 10.8. Lassen wir mal rein, welches Serienintro beim Sandro die schönste Erinnerungen für ihn holt.
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0: Montagmorgen mit dem Gano3 Wecker. Guten Morgen zusammen. Selbstverständlich haben wir für alle Gano3 Klassiker-Fans wieder einen am Start in der nächsten halben Stunde. Your Voice von John Farnham. Hören wir in der nächsten vierten Stunde. Und auch ein aktuelles Thema im Gepäck. Save My Love vom Khaled, vom Griffin und vom Kygo geht's nach den News. Jetzt ist 8.
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0: Mit der Vanya Di Nicola.
3: Nach einem Vorstoss aus dem Stadtrat genehmigt der Gemeinderat von Nidau ein neues Konzept für die Wirtschaftsförderung. Die Stadt Nidau bündelt ihre Unterstützung für lokale Geschäfte und Firmen neu in einem gemeinsamen Konzept. Das soll die Städte beleben und dafür sorgen, dass das Gewerbe im Ort bleibt, sagt der Gemeindepräsident von Nidau, der Tobias Egger.
4: Es ist schwierig, ein kleines Gewerbe zu betreiben. Gerade Nidau ist 100% KMU und über 80% unserer Betriebe haben weniger als 10 Mitarbeitende, sind also wirklich Kleinstbetriebe. Und dann ist es klar, dass wir da nicht einfach zuschauen können, sondern dass wir müssen schauen, dass wir attraktiv sind und das Gewerbe dort unterstützen können, was möglich ist.
3: Die neue Wirtschaftsförderung hat zwei Schwerpunkte, so der Tobias Egger weiter. Einerseits soll das neue Konzept bestehende KMU nicht auch fördern und andererseits auch die Industrie- und Gewerbestandorte weiterentwickeln. Die Berner Staatsanwaltschaft ermittelt gegen eine ehemalige Co-Präsidentin von der Piratenpartei. Das im Zusammenhang mit dem Referendum gegen die EID, wie der Blick meldet. Gegen Nicole Rüger laufe ein Strafverfahren wegen unrechtmäßiger Aneignung und Veruntreuung. Hintergrund ist ein Streit um die gesammelten Unterschriften für das Referendum gegen die EID. Nicole Rüger und ein weiteres damaliges Vorstandsmitglied sollen nach internen

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1: Es ist ein Hin und ein Her an diesem Montagmorgen. Jetzt sind vereinzelt ein paar Regengüsse möglich. Die verziehen sich aber dann wieder und es wird sonnig. Erst gegen Abend sind dann wieder mehr Wolken da und am Abend und in der Nacht kannst du wieder nass werden. Im Moment stehen wir auf 13 Grad, in Biel, in Ipsach und in Büra der Aare. Maximal gehen wir heute noch auf 27 hoch.
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1: 3 ab 8 die einzige Meldung, die habe ich von der Autobahn auf der A1 Zürich Richtung Bern. Da steht es zwischen Herkingen und Schönbühl auf mehreren Abschnitten wegen Verkehrsüberlastung. Mehr als eine Viertelstunde müsst ihr dort aber nicht einrechnen. In der Region da läuft sonst alles easy, sowohl auf den Schienen wie auch auf den Strassen. Gute Fahrt zusammen.
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1: Stell dir vor, ihr wollt den Betrieb wechseln. Euer Arbeitgeber macht es aber praktisch unmöglich. So geht es aktuell dem Schutzstürmer Julian Alvarez. Er will eigentlich weg von seinem Club Atletico Madrid. Der Club lässt ihn aber nicht so einfach gehen und das nervt ihn. Und noch schlimmer, die Fans die finden das Verhalten von Alvarez gar nicht easy. Gestern ist er von den eigenen Fans ausgepfiffen worden und ist nach dem Schlusspfiff geht in die Kabine verschwunden. Darum hoffen wir mal, ihr habt A, einen gebigeren Arbeitgeber und B, einen besseren Tag aus der Julian Alvarez gestern. Am Mikrofon, der Livia Kocher.
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0: Wunderbaren Morgen wünsche ich, dreht der andere Wecker eingeschaltet. 10:08. Sie sind wie Kinderfotos einfach wunderschöne Erinnerungen an die Zeit, wo wir noch Kinder können sein. Die Intros von unseren Lieblingstrickfilmen. Sandro Meli aus dem Gano 3 Team, dir hat es damals besonders der kleine blonde Bub mit den Wildgänsen angetan.
1: Der Nils Holgersson, genau. Und vorhin, als ich das Intro hier parat gemacht habe, es hat mich dermassen gejudert bei den ersten Tönen. Gerade Hühnerhaut, halber Tränen in den Augen gehabt. Eine so eine schöne emotionale Erinnerung. Und das Verrückte war, als ich diesen Trickfilm geschaut habe, in den 80er Jahren, kam mein Bruder auf die Welt. Und ich wollte dann, sagen meine Eltern, wollen, dass er Nils heisst. Heisst jetzt anders, aber anyway, einfach Nils Holgersson, so eine schöne Erinnerung. Es hudelt mich gerade.
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0: Hallo drei Wecker, Menti, 20 ab 8 haben wir. Das Lädeli-Sterben beschäftigt viele Gemeinden, so auch die Gemeinde Nidau.
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0: Nach einem Vorstoss aus dem Stadtrat bündelt der Gemeinderat seine Massnahmen für lokale Unternehmen neu. Was das genau für Massnahmen sind und wie sie das Gewerbe langfristig sichern wollen, im Beitrag von Laura Haller aus der Redaktion.
2: Das Konzept setzt vor allem auf zwei Pfeiler. Eine ist auf die Pflege der bestehenden KMUs im Nidauer Städtli und zum anderen auf die Aufwertung der Industrie- und Gewerbezonen. Das erklärt Tobias Egger, Gemeindepräsident von Nidau.
3: Das eine ist die Attraktivierung und Belebung des Zentrums. Dort ein Beispiel, das vor allem in den letzten Jahren vorantrieben worden ist, ist sicher die Neugestaltung des Stadtplatzes, auch sehr gut ankommt. Allgemein die Wirkung von unserem Städtli deutlich verbessert. Ich denke, ganz wichtig sind die Veranstaltungen, die wir haben, die wir auch mit grossem Aufwand betreiben.
2: Das Ganze wollen sie in einem neuen Rahmenkonzept festhalten. Das soll Verlässlichkeit und mehr Transparenz schaffen. Bisher war das Nidau noch nicht so transparent, so der Tobias Egger weiters.
3: Wir haben jetzt dort zum Beispiel aufgeschrieben, mit welchen Gefässen dass wir mit dem Gewerbe Kontakt treten. Sei das vielleicht mit einem Baustellenkaffee, den wir machen bei grösseren Baustellen, zum Informieren. Aber auch mit Netzwerkanlässen, die eigentlich der Gewerbeverband organisiert. Und wir schauen, dass wir dort immer auch eine Vertretung vom Gemeinderat dabei haben, um eben den Austausch sicherzustellen.
2: Mit diesem neuen Konzept kommen keine zusätzlichen Kosten auf Nidau zu, so der Tobias Segger. Weil es ein laufender Prozess ist, kann man noch nicht sagen, wenn das Konzepte fix fertig ist.
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0: Der Montagmorgen haben wir unter der Kanal 3 Wecker eingeschaltet. Guten Morgen. Das Jahr rausgekommen und definitiv das Potenzial dazu, einen richtigen Hit zu werden, den wir auch noch in ein paar Jahren werden hören. Self-Aware, der aktuelle Hit von Temper City, hören wir in der nächsten vierten Stunde. Und auch der Mr. Big mit seinem Gano 3 Klassiker Wild World haben wir am Start. Jetzt ist 8:30. Die
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3: Die Organisatoren des eidgenössischen Schauer- und Dreichler-Treffen zu Schöpfen ziehen eine positive Bilanz. Über 3000 Dreichlerinnen und Dreichler haben am Wochenende mit ihren blechen Feiglocken gefeiert. Das Wetter sei super gewesen und es hat alles funktioniert, schwärmt Hans-Jörg Rätz, OK-Präsident des eidgenössischen Schauer- und Dreichler-Treffen zu Schöpfen.
4: Es hat alles tiptop geklappt mit der Verpflegung. Da muss ich auch sagen, die haben das grandios gemacht. Dass die Organisation mit der Verpflegung und Transporte ja super geklappt zu den Übernachtungen, wo wir unterwegs waren. Die Leute sind auch auf das Festgelände gekommen. Es war eine echte Herausforderung, aber es hat bestens geklappt. Ich bin stolz auf das OK.
3: Der Dreichler Club Seeland hat das eidgenössische Schöpfen auf die Beine gestellt. Das nächste eidgenössische Schauer- und Dreichler-Treffen ist dann in 3 Jahren. An der Zentralstrasse zu Biel ist ein Streit zwischen mehreren Männern eskaliert. Dabei hat sich eine Person verletzt, wie die Berner Kantonspolizei in einer Mitteilung schreibt. Passiert ist das Ganze in der Nacht vom Freitag auf den Samstag. Kurz vor Mitternacht sei ein Mann an der Zentralstrasse zu Biel in einen Streit geraten mit einer Gruppe von Männern. Mehrere Personen aus der Gruppe sind auf einen einzelnen Mann los und haben ihn mit einem scharfen Gegenstand verletzt. Die Polizei hat einen der mutmaßlichen Angreifer festnehmen. Sie sucht aber immer noch nach den weiteren Tätern. Personen, die die Streitsituation zu Biel beobachtet haben, sollen sich bei der Berner Kantonspolizei melden. Die beiden Mobilfunkanbieter Sunrise und Salt wollen enger zusammenarbeiten. Die beiden Unternehmen wollen ihr Mobilfunknetz in ländlichen Gebieten gemeinsam ausbauen, wie sie heute mitteilen. Sie haben dazu eine Absichtserklärung unterschrieben. Sunrise und Salt wollen prüfen, ob sie bei den Funknetzinfrastrukturen enger zusammenarbeiten können, so dass man auf dem Land guten Empfang und eine bessere Verbindung hat. Das ist aber der einzige Punkt, wo sich die beiden Mobilfunkanbieter nähern wollen. Sie bleiben aber zwei voneinander unabhängige Unternehmen.
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0: Das grosse Wetter-Ping-Pong am Montag. Aufschlag hat die Sonne gehabt. Der Start in Tag war freundlich. Jetzt haben wir hier und da mal einen guten Regen in der Region. Der verzieht sich aber dann wieder und es gibt wieder mehr Sonne. Mal bis zum späteren Nami. Dort ziehen dann auch wieder mehr Wolken auf und die bringen dann wieder Regen am Abend und in der Nacht.
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0: 3 Minuten über den 8:30 in der Region haben wir ein paar Stocker. Nie müsst ihr aber mehr als 10 Minuten dazu rechnen. Noch schnell auf die Autobahn. Auf der A1 Zürich Richtung Bern zwischen Herkingen und der Verzweigung Lutherbach verlieren darauf mehrere Abschnitte bis zu einer Viertelstunde wegen Verkehrsüberlastung. Eine gute Fahrt zusammen.
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0: Der Ganadri Wecker, der hört am Montagmorgen 16 Minuten vor den 9 Heimer. Langsam gehen wir Richtung 9 an dem Montag und da wird vielleicht über Naturheilpraxen diskutiert.
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0: Das ist auch mal die Story, die die Leserinnen und Leser von Aschur am meisten interessiert an diesem Montagmorgen. Juliana Roth, die führt seit Juni eine Naturheilpraxis zu Biel für Frauengesundheit. Sie behandelt nicht nur mit Methoden wie Schröpfen und Co., sondern auch viel mit Reden. Die Hauptthemen, die ihren Patientinnen sind vor allem Zyklus- und Menstruationsbeschwerden wie starke Blutungen oder Krämpfe. Von wo ihre Methode kommt und ob sie ihre Naturheilpraxis als Arzt- oder Gynäkologieersatz sieht, das könnt ihr im Artikel von Aschur nachlesen. Dort ist der Beitrag, der gerade auf der Startseite aufploppt.
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0: Wir richten die 9. Pause mit dem Gano 3 Wecker. Guten Morgen zusammen. Und in der 9. Pause, da wird einer abgerockt. It's my mit dem Gano 3 Klassiker It's My Life von Bon Jovi gibt's noch vor der halben. Sie hören wir noch in der nächsten 4 Stunden. Jennifer Lopez mit ihrem aktuellen Hit Save Me Tonight. Jetzt ist 9 Uhr.
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0: Mit der Vanya de Nicola.
3: Die Berner Staatsanwaltschaft ermittelt gegen eine ehemalige Co-Präsidentin von der Piratenpartei. Das im Zusammenhang mit dem Referendum gegen die EID wieder Blick meldet. Gegen Nicole Rüger läuft ein Strafverfahren wegen unrechtmäßiger Aneignung und Veruntreuung. Hintergrund ist ein Streit um die gesammelten Unterschriften für das Referendum gegen die EID. Nicole Rüger und ein weiteres damaliges Vorstandsmitglied sollen nach internen Unstimmigkeiten die Referendumsgruppe gewechselt und dabei Unterschriften mit genommen haben. Der Präsident von der Piratenpartei hat Rüger darum angezeigt, es gilt die Unschuldsvermutung. Es sind so viele Leute, die Thuner Seespiel schauen wie noch nie. Insgesamt 86'000 Zuschauerinnen und Zuschauer haben das Freilichttheater am Thunersee besucht, wie es heute in einer Mitteilung heisst. Das sind deutlich mehr als in den letzten paar Jahren. Zum Vergleich, letztes Jahr hat Thuner Seespiel rund 60'000 Gäste gezählt, aber auch der Rekord von 83'000 Besuchern im 2012 und 2018 haben sie das Jahr klar geknackt. Das Jahr hat die Theatergruppe das Musical Grease auf der Seebühne zu Thun gezeigt. Nächstes Jahr steht Aladdin von Disney auf dem Programm. Sowohl die Ukraine wie auch Russland haben letzte Nacht wieder Luftangriffe gemeldet. In der Millionenstadt Krasnodar im Süden von Russland haben es laut der russischen Behörde Drohnenangriffe gegeben. Dabei sind Trümmerteile von einer Drohne auf eine Kita gefallen und 2 Kinder sind gestorben dabei. Und der Drohnenangriff von der Ukraine hat auch ein Lagerhaus von einem russischen Onlinehändler getroffen. Auf der anderen Seite hat Russland letzte Nacht die ukrainische Stadt

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1: 3 ab 9 Uhr, die einzige Meldung, die habe ich noch von der Autobahn auf der A1 Zürich Richtung Bern. Da steht es zwischen Kriegstätten und Schönbühl auf mehreren Abschnitten. Die verlieren der Tierweg Verkehrsüberlastung bis zu einer Viertelstunde. Passt auf und kommen gut ans Ziel.
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1: Uhr. Es ist 9 Uhr, Zeit zum Hinterlegen und Musik geniessen. Unter anderem mit dabei haben wir Elton John, Miley Cyrus oder Jennifer Lopez. Und der Start, den macht der Ed Sheeran mit seinem Hit Eyes Closed. Ein Mikrofon, der Livio Kocher.
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1: Kanal 3 Wecker am Montag, 24. August. Guten Morgen zusammen.
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1: Schüpfen war in den letzten drei Tagen die Hochburg der Treichler. Das eidgenössische Scheller- und Treichlerfest ist im Seeländer Dorf über die Bühne gegangen. Was die Organisatoren für ein Fazit ziehen und warum es einem Bundesrat besonders gefallen hat, im Beitrag von Christoph Gerber aus der Redaktion.
2: Wer am Wochenende seine Ruhe wollte, der war das Schöpfen am falschen Ort. Über 3000 Treichler und Geisselklepfer aus der ganzen Schweiz haben das Seeländer Dorf in Beschlag genommen und am eidgenössischen Scheller- und Treichler-Treffen gefeiert. Gestern Nachmittag war das Festgelände in der Nähe vom Schulhaus Bums voll und es hat gerade zwei Umzüge gegeben. Der OK-Präsident Hans-Jörg Grätz ist zufrieden.
3: Es ist wunderbar, wie wir das geschafft haben, die Verbindung zu allen Vereinen, Regionen fertig zu bringen. Und die hier am Fest sind und vor allem die Treichler, die aus allen Schweizer Regionen hergekommen sind, wunderbar.
2: Auch die aufwendige Organisation des Essen und dem Transport der 170 Treichler-Clubs und Gruppen habe gut geklappt, sagt der OK-Präsident weiter. Der Plausch hat der Bundesrat Albert Rösti, der einen Festanspruch gehalten hat. Er hat selber einen Bezug zu den blecherne Feiglocken, den Treichler.
4: Ja, wir sind gegen Zügeln. Also die Alpauffahrt und Alpabfahrt, wir sagen dem Zügeln. Und dann hat man die ersten 6-7 Kühe immer Treichler gehabt, die grossen Fahrtreichler für die Alpfahrt. Und dann die Glocke hinter dran. Und darum ist das eine Heimat.
2: Der Albert Rösti hat sich so wohl gefühlt, dass er nach der Ansprache sogar noch kurz als Schlagzeuger ein Ständchen mit einer Kapelle auf der Festbühne gespielt hat. Bis zum nächsten eidgenössischen Scheller- und Treichler-Treffen geht es jetzt ein Weile. Das ist dann erst in 3 Jahren wieder.
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0: Der Mandy, 24. August haben wir und unsere Räder gerne drei Wecker eingeschaltet. Guten Morgen zusammen. Als nächstes haben wir einen am Start, der schon seit Jahren dabei ist und vor allem alle zwei Jahre bei Fussball-Grossanlässe, ja dann auch ein bisschen intensiver mit seinem Hit «Bringen heim». Wir hören aber mit seinem aktuellen, und zwar «Hausbauen». Hier ist der Baschi auf Kanal 3.
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0: habe noch 3 Mänti-Vormittag und ich weiß nicht, wie es euch geht, aber es ist ein harziger Mänti-Morgen. Wir müssen immer und immer und immer wieder ein bisschen in die Gänge kommen. Und helfen, Carl André Klassiker wie dieser hier, Helele, wo uns eben noch mal einen kleinen Schubs gibt. Und noch mal einen, dass wir da wirklich mal ein bisschen mögen. 5 AM, der neueste von Michael Schulte, das gibt es alles vor der halben. Jetzt haben wir es 10. Hallo zusammen.
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0: Die Nacht, Vanja, die Nicola.
3: Es sind so viele Leute, die Thuner Seespiel schauen wie noch nie. Insgesamt 86'000 Zuschauerinnen und Zuschauer haben das Freilichttheater am Thuner See besucht, wie es in einer Mitteilung heisst. Das sind deutlich mehr als in den letzten paar Jahren. Zum Vergleich, letztes Jahr haben Thuner Seespiel rund 60'000 Gäste gezählt, aber auch der Rekord von 83'000 Besucher im 2012 und 2018 haben sie das Jahr deutlich geknackt. Das Jahr hat die Theatergruppe das Musical Grease auf der Seebühne zu Thun gezeigt. Nächstes Jahr steht Aladdin von Disney auf dem Programm. Die beiden Mobilfunkanbieter Sunrise und Salt wollen enger zusammenarbeiten. Die beiden Unternehmen wollen ihr Mobilfunknetz in ländlichen Gebieten gemeinsam ausbauen, wie sie heute mitteilen. Sie haben dazu eine Absichtserklärung unterschrieben. Sunrise und Salt wollen prüfen, ob sie bei der Funknetzinfrastruktur enger zusammenarbeiten können, so dass man auch auf dem Land guten Empfang und eine bessere Verbindung hat. Das ist aber der einzige Punkt, wo sich die beiden Mobilfunkanbieter nähern wollen. Sie bleiben aber zwei voneinander unabhängigen unabhängige Unternehmen. Der UEFA-Chef Alexander Severin wird nicht Chef von der FIFA. Er tritt bei der Wahl ums Präsidentenamt nächsten März nicht an, wie er in einem Podcast hat bekannt gegeben. Der Alexander Severin ist seit 10 Jahren UEFA-Präsident. Als Gegner vom FIFA-Präsident Gianni Infantino sei seine Glaubwürdigkeit weitaus grösser, wenn er nicht antreten. Außerdem hat die UEFA unter dem Severin einen Boykott von allen FIFA-Wettbewerben angekündigt, darunter auch die Weltmeisterschaften.
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0: Man glaubt es noch fast nicht, aber heute wird es noch richtig warm. Jetzt ist es noch grau und bewölkt und darum auch eben nicht so warm, aktuell um die 18 Grad. Aber die Sonne kommt jetzt davor und der Name ist dann sehr sonnig und trocken. Und dann wärmt es dann auch auf. Am Nachmittag gibt es bis 27 Grad.
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0: Wir haben 3 Minuten nach der 10. Ihr kommt überall gebig durch, stocken und stauen. Ja, gute Fahrt wünsche ich.
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Mit Kanal 3, dem Montagvormittag innen, 20 ab 10 ist es alles zusammen. Es gibt Sound, da fühlen wir uns direkt wieder wie ein kleines Kind. Der Sound von den Kinderserien Intros.

0: Oder da fühlen wir uns wieder wie am Samstagmorgen, wo wir noch im Bischi vor dem Fernseher gesessen und eben all die Kinderserien haben geschaut. Und auch ihr habt so Serien-Intros, die euch immer wieder wie ein Kind fühlen lassen.
1: Oh, das war Heidi.
2: Heidi, Heidi, deine Welt sind die Berge.
3: Bibi und Tina habe ich wirklich viel geschaut, Heidi auch sehr viel. Es hat auch noch so französische Serien gehabt, wie Choupi.
0: Trop, trop, l'âme, trop, trop, trop, trop rigolo. Ja, genau, und da schwelgen wir ein bisschen Erinnerungen rein. An die Zeiten, wo wir noch klein waren und all diese Serien haben geschaut. Darum, wir wollen auch mit euch ein bisschen Erinnerungen schwelgen. Macht uns doch so eine Sprachnachricht mit eurem Lieblingsintro von eurer Lieblingskinderserie. Schickt sie uns auf WhatsApp 079 342 22 22. Wenn ihr euch nicht getraut singen, sagt nur, welche das war und wir machen es für euch. 079 342 22 22.
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Wunderschönen guten Vormittag. Gano 3 hören wir um 20 vor 11. Und ich habe entschieden, wir machen heute ein bisschen einen auf Sonntagsfahrer. Tiefen Gang drin, ein bisschen durchs Zeug durchschleichen, durch den Vormittag, durch den Tag durchschleichen und es gemütlich nehmen. Mit Mr. Know-It-All von

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0: 3 Menti Vormittag und wir sind um, meine Lieben. Mit dem Hit von Nickelback, If Everyone Cares, da lassen wir noch vor der halben zusammen. Und dann noch der neueste von der Balsa, der uns durch die nächste Halbstunde lüpft, heisst Magnetic. Und lassen wir eben, wie gesagt, auch noch in den nächsten 30 Minuten. Jetzt haben wir es 11 Uhr. Hallo zusammen.
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0: Die Nacht, Vanja, die Nicola.
3: Seit dem letzten Freitag ist der Wanderweg in der Twannbachschlucht gesperrt. Wegen der Trockenheit in den letzten Monaten ist der Weg nicht mehr sicher. Ein Haufen Bäume sind vertrocknet und es könnten Äste runterfallen, erklärt Margrit Bohnenblust, ehemalige Gemeindepräsidentin von Twann-Tüschertz und Vorstandsmitglied von Bielersee Tourismus.
4: Wir haben bis Mitte Juni keinen Tropfen Regen gehabt in unserer Gemeinde, an unserem Hang, Jurahang. Und es ist alles sehr, sehr teuer. Und jetzt ist einfach die Gefahr viel zu gross, dass etwas passieren kann von fallenden Bäumen, Ästen und so weiter in der Schlucht. Und es ist jetzt nicht mehr zu verantworten, dass wir dort Leute durchlassen.
3: In einem normalen Jahr würde die Gemeinde den Wanderweg in der Twannbachschlucht erst in 2 Monaten vor dem Winter sperren. Dass man das jetzt schon vor der Wandersaison machen müsse, bedauert Margrit Bohnenblust. Es ging aber nicht anders. Der Wanderweg in der Twannbachschlucht bleibt jetzt bis im Frühling zu. Die Geschäftsprüfungskommission vom Bernischen Grossen Rat will die Regierung stärker an die Leine nehmen, wenn es um sogenannte Versuchsverordnungen geht. Mit dem Versuchsverordnungsrecht kann der Berner Regierungsrat vorübergehende Bestimmungen erlassen, die im Gesetz widersprechen können. Aus Sicht der GPK fehlt dort aber die äußere Kontrolle. Mit dem Vorstoss fordert die GPK darum, dass sie zuerst zustimmen muss, bevor der Regierungsrat so eine Verordnung erlassen kann. Außerdem braucht es eine Anpassung des Gesetzes, damit die GPK das besser überwachen kann. Über diesen Vorstoss entscheidet der Bernische Grosse Rat. Zum Sportschutten Super League. Der FC Thun verliert seinen ersten Meisterspieler. Der Außenverteidiger Michael Heule wechselt per sofort zum deutschen FC Heidenheim in die 2. Bundesliga. Das gibt der FC Thun heute bekannt. Der 25-Jährige hat diesen Wunsch ausdrücklich gewünscht. Der Michael Heule ist erst in der letzten Saison zum FC Thun gestoßen und hat in 31 Super League-Matchen gespielt. Er hat eine wichtige Rolle am Thuner Meistertitel gehabt.
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0: Der Vormittag jetzt noch bewölkt und frisch gewesen. Der Nachmittag wird sonniger und vor allem wärmer. Also heute am Nachmittag viel Sonne. Es ist trocken und die Temperaturen gehen bis zu 27 Grad am Nachmittag.
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0: Wir haben 3 Minuten nach den 11. Es stockt und stauet nie. Ihr kommt wirklich überall sehr, sehr gebig durch. Ich wünsche ganz eine gute Fahrt.
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0: wunderschönen guten Tag. Ihr hört Kanal 3 an dem Montagvormittag, 20 ab 11 Uhr haben wir's.
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0: Der Vormittag war jetzt eher noch frisch gewesen. Ralf Rickli vom Meteotest Bern. Es wird aber noch einiges wärmer heute Nachmittag, oder?
2: Ja, die Temperatur geht rassig ab. Wir sind am Mittag schon bei 21 Grad und am Nachmittag sind bis 27 Grad möglich. Es hängt ein bisschen davon ab, wie viele Quellwolken im Jura noch ziehen und vielleicht sogar einmal einen Spritzregen könnten bringen. Wahrscheinlich bleibt der Regen hinter der Jurakrete und Biel und Jura Südfuss bleiben trocken bei maximal 27 Grad. Dann in der Nacht auf morgen, da ändert das Wetter, da nimmt der Südwestwind in der Höhe zu und bringt zeitweise Gewitter und Gewitterregen. Das ist ein Hin und Her in der ersten und auch in der zweiten Nachthälfte.
0: In der Nacht auf morgen also ein bisschen Regen und morgen der zieste nass in dem Fall.
2: Nein, am Morgen noch zeitweise ein bisschen Regen, dann frühen Vormittag bald einmal Wetterbesserung, es tut auf und ist freundlich und mit der Thermik gibt es im Jura wieder Quellwolken. Auch da die Gretchenfrage, bleiben sie im Jura oder kommen sie an Jura Südfuss raus? Wahrscheinlich ist das Mitte Nachmittag einmal ein Spritzregen, könnte gehen, Biel morgen, Temperatur bei 25 Grad.
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0: wir gehen noch drei kochen. Wir jetzt schnell noch etwas, bevor die Kids von der Schule heimkommen. Kochlöffel schwingen zu «I won't let the sun go down». Gehen noch drei Klassiker, die wir uns noch geben in der nächsten halben Stunde. Oder für alle ohne Kids, ja, chillig. Einfach nur mal überlegen, was wir uns heute gönnen zum Mittag. Zusammen mit Remo Forer und Falling. Alles hören wir vor der 12. Jetzt ist es halb, alle zusammen.
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0: Die Etnach, die Vanya, die Nicola.
2: Der Christoph Neuhaus wird Geschäftsführer von Holzbau Schweiz in der Sektion Bern. Der ehemalige Berner Regierungsrat übernimmt das Zepter Anfang November, wie Holzbau Schweiz heute in einer Mitteilung schreibt. Der Norman Lanz aus der Redaktion mit den Einzelheiten.
3: Nach 19 Jahren in der Berner Regierung hat Christoph Neuhaus sein Amt im Juni abgegeben. Jetzt hat der gebürtige Seeländer einen neuen Job. Bei Holzbau Schweiz übernimmt er die Leitung der Geschäftsstelle und vom Bildungszentrum Holz zu Lies. Für Christoph Neuhaus ist das kein Neuland. Er hat viel Erfahrung im Baugewerbe und hat auch als Regierungsrat die Bau- und Verkehrsdirektion unter sich gehabt. Das bringt auch seinem neuen Posten Vorteile. Die Sektion Bern von Holzbau Schweiz plant nämlich einen Neubau vom Bildungszentrum zu Lützelflüh.
2: Der Christoph Neuhaus ist in diesem Amt Nachfolger von Andreas Andermatt, der Anfang nächstes Jahr in Pension geht. Ab November führen sie die Geschäfte bis zur Pensionierung von Andermatt gemeinsam. Die Berner Inselgruppe hat im ersten halben Jahr deutlich mehr verdient. Die Spitalgruppe hat in den ersten sechs Monaten rund 42 Millionen Franken Gewinn gemacht. Das sind 60% mehr als im gleichen Zeitraum letztes Jahr, wie die Inselgruppe heute bekannt gibt. Grund für den Anstieg sei vor allem das ambulante Geschäft, das gewachsen ist, heisst in der Mitteilung. Das Inselspital hat 7% mehr Patienten ambulant behandelt als noch letztes Jahr. Für das nächste Jahr plant die Inselgruppe weitere Umstrukturierungen. Wie sich das auf die Finanzen auswirkt, können wir aber noch nicht sagen. Der UEFA-Chef Alexander Zeferin wird nicht Chef der FIFA. Er tritt bei der Wahl ums Präsidentenamt nächsten März nicht an, wie er in einem Podcast hat bekannt gegeben. Der Alexander Zeferin ist seit 10 Jahren UEFA-Präsident. Als Gegner vom FIFA-Präsident Gianni Infantino sei seine Glaubwürdigkeit weitaus grösser, wenn er nicht antreten. Außerdem hat die UEFA und unter Zeferin einen Boykott von allen FIFA-Wettbewerben angekündigt, darunter auch Weltmeisterschaften.
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0: Der Nachmittag heute, freundlich, die Sonne immer wie mehr durchdrücken. Und dann wird es entsprechend auch viel, viel wärmer. Wir jetzt um die 22 Grad. Und Nami gibt es gleich bis 27 Grad. Erst in der Nacht auf morgen kann es dann vereinzelt ein bisschen regnen, sodass es in der ersten Hälfte von Nacht nass wird und dann am morgen auch noch ein bisschen regnet.
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0: 3 Minuten nach der halben 12. Es stockt und steht nie. Ihr könnt wirklich überall gebig durch. Habe ich keine Meldungen. Kommen wir gut im Ziel an.
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0: Jetzt schon längst über 30 und wir können sie gleich noch alle auswendig und fühlen uns wieder wie elf im Pyjama vor dem Fernsehen. Oder Sven Müller aus dem Kanal 3 Team, der hat so eine Kinderserie, die richtig viel Gefühle in ihm auslösen.
1: Wenn meine Kindheit eine Melodie sein sollte, dann ist es wirklich einfach eine einzige. Und schon einmal, wenn ich sie heute höre, bekomme ich Hühnerhaut. Ja, wir kennen es alle, Pokémon. Ah, ihr liebe es auch. Schon mal, wenn ich es jetzt wieder höre, habe ich das Gefühl, ich bin wieder 5, 6, 7, 8, 9-jährig. Das ist wirklich Pokémon. Die Serie, die hat mich begleitet durch meine ganze Kindheit. Und einfach auch, eben, wenn ich es heute wieder höre, Hühnerhaut. Und es hat schon seinen Grund, warum ich mir ein Pikachu auf meinen Fuß tätowieren lasse.
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0: Tupperware in die Mikrowelle oder Menü 1 mit Suppe und Salat. Wir essen zusammen zum Mittag zum Gano 3 Klassiker All That She Wants von Ace of Base. Wollen wir uns gönnen noch vor der halben? Und gleich nach der Nachricht als erstes Alex Warren mit seinem Hit Fever Dream. Jetzt ist es 12 Uhr. Eben den guten.
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0: Die hat nach Vanya, die Nicola.
3: Seit dem letzten Freitag ist der Wanderweg in der Twannbach-Schlucht gesperrt. Wegen der Trockenheit in den letzten Monaten ist der Weg nicht mehr sicher. Ein Haufen Bäume sind vertrocknet und es könnte Äste runterfallen, erklärt Margret Bohnenblust, ehemalige Gemeindepräsidentin von Twann-Töschütz und Vorstandsmitglied von Bielersee Tourismus.
4: Wir haben bis Mitte Juni einen Tropfen Regen gehabt in unserer Gemeinde, an unserem Hang, Jurahang. Und es ist alles sehr, sehr teuer. Und jetzt ist einfach die Gefahr viel zu gross, dass etwas passieren kann von fallenden Bäumen, Ästen und so weiter in der Schlucht. Und es ist jetzt nicht mehr zu verantworten, dass wir dort Leute durchlassen.
3: In einem normalen Jahr würde die Gemeinde den Wanderweg in die Twannbach-Schlucht erst in rund 2 Monaten vor dem Winter sperren. Dass man das jetzt schon vor der Wandersaison machen müsse, bedauert die Margret Bohnenblust. Es ging aber nicht anders. Der Wanderweg in die Twannbach-Schlucht bleibt jetzt bis im Frühling zu. Die Geschäftsprüfungskommission vom Bernischen Grossen Rat will die Regierung stärker an die Leine nehmen, wenn es um sogenannte Versuchsverordnungen geht. Mit dem Versuchsverordnungsrecht kann der Berner Regierungsrat vorübergehende Bestimmungen erlassen, die im Gesetz widersprechen können. Aus Sicht der GPK fehlt dort aber die äußere Kontrolle. Mit einem Vorstoss fordert die GPK darum, dass sie zuerst zustimmen muss, bevor der Regierungsrat so eine Verordnung erlassen kann. Außerdem brauchen sie eine Anpassung des Gesetzes, damit die GPK das besser kann überwachen. Über den Vorstoss entscheidet der Bernische Grosse Rat. Zum Sportschutten Super League. Der FC Thun verliert seinen ersten Meisterspieler. Der Außenverteidiger Michael Heule wechselt per sofort zum deutschen FC Heidenheim in die 2. Bundesliga. Das gibt der FC Thun heute bekannt. Der 25-Jährige hat diesen Wechsel ausdrücklich so gewünscht. Der Michael Heule ist erst in der letzten Saison zum FC Thun gestossen und hat in 31 Super League-Matchen gespielt. Er hat eine wichtige Rolle am Thuner Meistertitel gehabt.
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0: Der Nachmittag heute trocken, freundlich und vor allem warm. Es gibt bis 27 Grad. Erst gegen Abend kommen dann irgendwie mehr graue Wolken wieder. Und dann kommt es in der Nacht auf morgen regnen. Aber eben bis dorthin freundlich, trocken und eben warm.
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0: Wir kommen schnell in die Mittagspause. Wir haben 3 Minuten nach der 12. Stocken und stauen nie. Kommen wir gut zum Mittag.

0: Wunderschönen guten Mittag zusammen. 20 ab 12 Uhr haben wir es. Ihr hört Kanal 3.
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0: An heissen Sommertagen und auch im Herbst ist sie ein beliebtes Plätzchen für ein Ausflugsziel und auch für eine Wanderung, die Wandbachschlucht. Seit dem Freitag ist der Wanderweg durch die Schlucht aber jetzt zu, früher als in einem normalen Jahr. Warum die Gemeinde zu dieser Massnahme hat müssen greifen, im Beitrag von Christoph Gerber aus der Kanal 3-Redaktion.
2: Wochenlang ist in die Wandbachschlucht kein Regentropfen oben runtergekommen. Die grosse Trockenheit hat jetzt Folgen für einen Wanderweg durch die Schlucht durch. Aussergewöhnlich viele Bäume in der Schlucht sind ausgetrocknet oder sogar abgestorben. Äste können hier runterfallen oder Bäume umkippen. Wir haben darum entschieden, aus Sicherheitsgründen den Wanderweg zuzutun, erklärt Margrit Bohnenblust, Altgemeindepräsidentin von Wandüschertz und Vorstandsmitglied von Bielerseetourismus.
3: Es sind schon Äste oben runtergekommen, es sind schon Bäume umgekehrt, wo wir festgestellt haben, wo wir weggeräumt haben. Es ist noch nichts passiert, Gott sei Dank, aber wir können es nicht verantworten, dass etwas passiert, wenn Leute unterwegs sind. Und jetzt kommt der Herbst und da ist immer ein grosser Ansturm in der Wandbachschlucht und das Risiko ist viel zu gross, das kann die Gemeinde nicht übernehmen.
2: Der Wanderweg in die Wandbachschlucht bleibt bis in Frühling geschlossen. Sonst aber geht der Wanderweg erst 2 Monate später, Ende Oktober zu. Dass man jetzt den Weg schon vor der Wandersaison müssen sperren, sei schade. Es ginge heuer aber nicht anders, das haben ja auch die wöchentliche Kontrolle vom Werkhofchef der Gemeinde gezeigt, sagt Margrit Bohnenblust.
3: Ist er auch mit dem Revierförster wieder herumgegangen und sie haben festgestellt, es ist sehr prekär, es hat sehr viele tote Bäume, sie sind nicht gewurzelt, sie können einfach in den Sturm irgendwann auf den Weg gehen.
2: Die Gemeinde holt ja auch im Frühling die toten Bäume aus der Schlucht, bevor der Weg wieder aufgeht. Die Holzerarbeiten kosten mehrere 10'000 Franken. Weil es heuer aber deren, wie viele kaputte Bäume die Wandbachschlucht hat, erledigen sie laut der Margrit Bohnenblust vielleicht ein paar Arbeiten schon den Herbst.
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0: Mit Kanal 3, jetzt nach dem Mittag. Entweder noch schnell einen Mittagsschlaf machen oder ein Espresso schletzen. Yeah, yeah. Um dann nachher wieder ready sein für den Nachmittag. What's up? Kanal 3 Klassiker von den Four Non Blondes. Hilft dir auch zum Ready werden. Oh, der hier sowieso. Ja, da braucht es keinen Schlaf und kein Espresso. Martin Garrix und Ed Sheeran macht noch parat für den Nachmittag mit Repeated. Also vor der jetzt ist es halb. Hallo zusammen.
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0: Die Nacht, Vanya, die Nicola.
3: Der Christoph Neuhaus wird Geschäftsführer von Holzbau Schweiz in der Sektion Bern. Der ehemalige Berner Regierungsrat übernimmt das Zepter Anfang November, wie Holzbau Schweiz heute in einer Mitteilung schreibt. Der Norman Lanz aus der Redaktion mit den Einzelheiten.
4: Nach 19 Jahren in der Berner Regierung hat Christoph Neuhaus sein Amt im Juni abgegeben. Jetzt hat der gebürtige Seeländer einen neuen Job. Bei Holzbau Schweiz übernimmt er die Leitung der Geschäftsstelle und vom Bildungszentrum Holz zu Lies. Für Christoph Neuhaus ist das kein Neuland. Er hat viel Erfahrung im Baugewerbe und hat auch als Regierungsrat die Bau- und Verkehrsdirektion unter sich gehabt. Das bringt auch seinem neuen Posten Vorteile. Die Sektion Bern von Holzbau Schweiz plant nämlich einen Neubau vom Bildungszentrum zu Lützelflüh.
3: Der Christoph Neuhaus folgt in diesem Amt auf Andreas Andermatt, der anfangs nächstes Jahr in Pension geht. Ab November führen sie die Geschäfte gemeinsam bis zur Pensionierung vom Andermatt. Die Berner Inselgruppe hat im ersten halben Jahr deutlich mehr verdient. Die Spitalgruppe hat in den ersten sechs Monaten rund 42 Millionen Franken Gewinn gemacht. Das sind 60% mehr als im gleichen Zeitraum letztes Jahr, wie die Inselgruppe heute bekannt gibt. Grund für den Anstieg sind vor allem das ambulante Geschäft, das gewachsen ist, heisst es in der Mitteilung. Das Inselspital hat 7% mehr Patienten ambulant behandelt als noch letztes Jahr. Für das nächste Jahr plant die Inselgruppe weitere Umstrukturierungen. Wie sich das auf die Finanzen auswirkt, können wir aber noch nicht sagen. Die Zahl der betrügerischen Anrufe im Namen einer Behörde hat deutlich abgenommen. Von Januar bis Juni sind im Schnitt 400 Meldungen pro Monat eingegangen, wie das Bundesamt für Cybersicherheit heute mitteilt. Im Juli waren es noch weniger als 100 gewesen. Als Grund für den Rückgang sieht das Bundesamt die Kennzeichnungspflicht für Anrufe aus dem Ausland, die sich als Schweizer Telefonnummern tarnen. Die Kennzeichnungspflicht gilt seit diesem Jahr. Telekom-Anbieter müssen dabei verdächtige Anrufe als unbekannt kennzeichnen oder sogar blockieren.
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0: Es ist ein freundlicher Name, den wir jetzt haben. Jetzt haben wir noch so ein paar Wochen noch vom Morgen. Die gehen immer wie mehr weg. Die Sonne mal immer vorkommen. Dann ist der Name freundlich und noch trocken. Erst gegen am Abend kommen dann gegen wie mehr Regenwochen. Und dann tut es sicher in der Nacht auf morgen regnen. Die Temperaturen heute am Nachmittag wird es warm, maximal 27 Grad.
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0: Die Leute scheinen noch in Mittagspause zu sein. Auf der Strasse ist es nämlich ruhig, stockend und stauend. Wir haben 3 Minuten nach der halben Eins. Wünsche eine gute Fahrt.

0: Hallo zusammen, kann noch hören. Der 4:1 ist es.
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0: Der Vormittag war jetzt eher noch frisch gewesen. Ralf Rickli vom METHERS Bern. Es wird aber noch einiges wärmer heute Nachmittag, oder?
2: Ja, die Temperatur geht rassig ab. Wir sind da am Mittag schon bei 21 Grad und am Nachmittag sind bis 27 Grad möglich. Hängt ein bisschen davon ab, wie viele Quellwolken im Jura noch ziehen und vielleicht sogar einmal einen Spritzregen könnten bringen. Wahrscheinlich bleibt der Regen hinter den Jura-Kreten und Biel und Jura-Südfuss bleiben trocken bei maximal 27 Grad. Dann in der Nacht auf morgen, da ändert das Wetter, da nimmt der Südwestwind in der Höhe zu und bringt zeitweise Gewitter und Gewitterregen. Das ist ein Hin und Her in der ersten und auch in der zweiten Nachthälfte.
0: In der Nacht auf morgen also ein bisschen Regen und morgen der zischte nass in dem Fall.
2: Nein, am Morgen noch zeitweise ein bisschen Regen, dann frühen Vormittag bald einmal Wetterbesserung, es tut auf und ist freundlich und mit der Thermik gibt es im Jura wieder Quellwolken. Auch da die Gretchenfrage, bleiben sie im Jura oder kommen sie an Jura Südfuss raus? Wahrscheinlich ist das Mitte Nachmittag einmal ein Spritzregen, könnte gehen in Biel morgen, Temperatur bei 25 Grad.
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0: So, die Hälfte ist geschafft, meine Lieben, von diesem Menti. Hier bei Kanal 3 nehmen wir jetzt zusammen den zweiten Teil Angriff. Big City Life, wir haben einen Kanal 3 Klassiker, der uns aufwärmt. Big City Life hören wir noch vor der halben. Und spätestens bei dem sind wir dann heiß für den Namen. Das ist der neueste von Loi, heisst Golden Summer. Und ist already in den nächsten 30 Minuten. Es ist heiß. Hallo zusammen.
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0: Die Nacht, Vanya, die Nicola.
3: Seit dem letzten Freitag ist der Wanderweg in der Twannbach-Schlucht gesperrt. Wegen der Trockenheit in den letzten Monaten ist der Weg nicht mehr sicher. Ein Haufen Bäume sind vertrocknet und es könnte Äste runterfallen, erklärt Margret Bohnenblust, ehemalige Gemeindepräsidentin von Twann-Töschütz und Vorstandsmitglied von Bielersee Tourismus.
4: Wir haben bis Mitte Juni einen Tropfen Regen gehabt in unserer Gemeinde, an unserem Hang, Jurahang. Und es ist alles sehr, sehr teuer. Und jetzt ist einfach die Gefahr viel zu gross, dass etwas passieren kann von fallenden Bäumen, Ästen und so weiter in der Schlucht. Und es ist jetzt nicht mehr zu verantworten, dass wir dort Leute durchlassen.
3: In einem normalen Jahr würde die Gemeinde den Wanderweg in die Twannbach-Schlucht erst in rund 2 Monaten vor dem Winter sperren. Dass man das jetzt schon vor der Wandersaison machen müsse, bedauert Margret Bohnenblust. Es ging aber nicht anders. Der Wanderweg in die Twannbach-Schlucht bleibt jetzt bis im Frühling zu. Die Geschäftsprüfungskommission vom Bernischen Grossen Rat will die Regierung stärker an die Leine nehmen, wenn es um sogenannte Versuchsverordnungen geht. Mit dem Versuchsverordnungsrecht kann der Berner Regierungsrat vorübergehende Bestimmungen erlassen, die im Gesetz widersprechen können. Aus Sicht der GPK fehlt dort aber die äußere Kontrolle. Mit dem Vorstoss fordert die GPK darum, dass sie zuerst zustimmen muss, bevor der Regierungsrat so eine Verordnung erlassen kann. Außerdem brauchen sie eine Anpassung des Gesetzes, damit die GPK das besser kann überwachen. Über den Vorstoss entscheidet dort der bernische Grosse Rat. Die Niederlande nehmen nächstes Jahr nicht am Eurovision Song Contest teil. Das hat der niederländische öffentliche Rundfunk heute bekannt gegeben. Das Land begründet sie entscheidend damit, dass der ESC keine neutrale Veranstaltung mehr sei. Internationale Konflikte wie etwa der in Gaza tügen den Musikwettbewerb beeinflussen. Statt die Leute miteinander zu vereinen, tügen der ESC die Gemeinschaften spalten, so die Kritik. Mehrere Länder haben schon die diesjährige Ausgabe vom Eurovision Song Contest boykottiert. Das aus Protest gegen die Teilnahme von Israel.
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0: Heute am Nachmittag sollte die Sonne immer wie mehr durchdrücken, sodass es auch noch um einiges aufwärmt. Es gibt heute bis 27 Grad. Und der Name soll trocken bleiben. Erst auf den Abend her kann es der vereinzelt regnen. Und auch in der Nacht auf morgen wird es dann nass. Aber eben bis dahin recht freundlich trocken bei maximal 27 Grad.
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0: Wir haben 3 Minuten nach der 1 und stocken und stauen nie. Wir kommen überall sehr, sehr gebig und zügig durch. Wir kommen gut im Ziel an.
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0: Galerie unterwegs in diesem Moment, die Nachmittag in schön reingeschaltet. Hallo zusammen. Ein Derby zwischen dem EAC Biel und dem SC Bern, das ist ein Krimi. Auf dem Spielfeld ja, aber jetzt so zum Lesen. Der Sportjournalist von Bieler Tagblatt, Beat Moning, hat nämlich ein EHCB-Krimi geschrieben. Transfer ohne Rückkehr heisst er.
1: Ja, es ist ziemlich zufällig entstanden. Ich habe einen Kollegen, früher Agent vom Hockey, auch in der Schweiz, jetzt mehrheitlich in Deutschland. Der hat Spiel 7 geschrieben, so einen Eishockey-Roman. Und habe ihm dann gesagt, du, das wäre doch noch etwas so Biel-Bern, so eine ähnliche Rivalität und so, etwas zu machen. Und dann sagt er mir, ja, warum nicht du, oder? Du bist da daheim und hast das über Jahrzehnte verfolgt, fast die Derbys.
0: Hat er gemacht, einen Roman geschrieben, der aber in der Zukunft spielt.
1: Also wenn man schon die Einleitungen liest vom Buch, kommt man so einen Eindruck über, ja, es ist nicht die heutige Zeit. Und das geht nachher dann über in einen Transfer, der dann eben ein bisschen ausartet.
0: Ein Transfer in 2088-2089. Der Roman hat spannende Figuren drin, die auf echte Personen basieren, die wir kennen, wie zum Beispiel der ehemalige Trainer Martin Steinegger oder der Geschäftsführer Daniel Villar. Wie die im Krimi-Roman genau vorkommen und wer der Bösewicht spielt, das gehört ihr alles heute Nachmittag hier bei Kanal 3 nach der 3.
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0: einen guten Nachmittag. Ich gehe noch drei Hater auf den Ohren. Schön, seid ihr da.
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0: Es ist an heissen Sommertagen ein beliebtes kühles Plätzchen und auch im Herbst ein Ausflugsziel für viele Wanderungen. Die Wambachschlucht. Seit dem Freitag ist der Wanderweg durch die Schlucht aber zu, früher als in einem normalen Jahr. Warum die Gemeinde zu dieser Massnahme musste greifen, im Beitrag von Christoph Gerber aus der Redaktion.
2: Wochenlang ist in der Wambachschlucht kein Regentropfen oben runtergekommen. Die grosse Trockenheit hat jetzt Folgen für einen Wanderweg durch die Schlucht durch. Außergewöhnlich viele Bäume in der Schlucht sind ausgetrocknet oder sogar abgestorben. Äste können hier runterfallen oder Bäume umkippen. Wir haben darum entschieden, aus Sicherheitsgründen den Wanderweg zuzutun, erklärt Margrit Bohnenblust, Altgemeindepräsidentin von Wandüschertz und Vorstandsmitglied von Bielersee Tourismus.
3: Es sind schon Äste oben runtergekommen, es sind schon Bäume umgekehrt, wo wir festgestellt haben, wo wir weggeräumt haben. Es ist noch nichts passiert, Gott sei Dank, aber wir können es nicht verantworten, dass etwas passiert, wenn Leute unterwegs sind. Und jetzt kommt der Herbst und da ist immer ein grosser Ansturm in der Wandbachschlucht und das Risiko ist viel zu gross, das kann die Gemeinde nicht übernehmen.
2: Der Wanderweg in die Wandbachschlucht bleibt bis in Frühling geschlossen. Sonst oben geht der Wanderweg erst zwei Monate später, Ende Oktober zu. Dass man jetzt den Weg schon vor der Wandersaison sperren müsse, sei schade. Es ginge heuer aber nicht anders, das habe auch die wöchentliche Kontrolle vom Werkhofchef der Gemeinde gezeigt, sagt Margrit Bohnenblust.
3: Ist er auch mit dem Relierförster wieder vorumgegangen und sie haben festgestellt, es ist sehr prekär, es hat sehr viele tote Bäume, sie sind nicht gewurzelt, sie können einfach in den Sturm tief irgendwann auf den Weg gehen.
2: Die Gemeinde holt auch im Frühling die toten Bäume aus der Schlucht, bevor der Weg wieder aufgeht. Die Holzerarbeiten kosten mehrere 10'000 Franken. Weil es heuer aber deren, wie viele kaputte Bäume die Wandbachschlucht hat, erledigen sie laut der Margrit Bohnenblust vielleicht ein paar Arbeiten schon den Herbst.
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0: Im Nachmittag, wir sind gehypt an dem 24. August. Hey, wenn du weißt, Bruno Mars so ist, in seinem I Just Might. Und die anderen Klassiker Iris kann uns auch ein bisschen abholen, wenn wir zu gehypt sind an diesem Nachmittag. Beide Songs vor der halben. Jetzt ist es 2. Hallo zusammen.
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0: Die Nacht, Vanya, die Nicola.
3: Der Christoph Neuhaus wird Geschäftsführer von Holzbau Schweiz in der Sektion Bern. Der ehemalige Berner Regierungsrat übernimmt das Zepter Anfang November, wie Holzbau Schweiz heute in einer Mitteilung schreibt. Der Norman Lanz aus der Redaktion mit den Einzelheiten.
4: Nach 19 Jahren in der Berner Regierung hat Christoph Neuhaus sein Amt im Juni abgegeben. Jetzt hat der gebürtige Seeländer einen neuen Job. Bei Holzbau Schweiz übernimmt er die Leitung der Geschäftsstelle und vom Bildungszentrum Holz zu Lies. Für Christoph Neuhaus ist das kein Neuland. Er hat viel Erfahrung im Baugewerbe und hat auch als Regierungsrat die Bau- und Verkehrsdirektion unter sich gehabt. Das bringt aus seinem neuen Posten Vorteile. Die Sektion Bern von Holzbau Schweiz plant nämlich einen Neubau vom Bildungszentrum zu Lützelflüh.
3: Der Christoph Neuhaus folgt in diesem Amt auf Andreas Andermatt, der anfangs nächstes Jahr in Pension geht. Ab November führen sie die Geschäfte gemeinsam bis zur Pensionierung vom Andermatt. Die Zahl der betrügerischen Anrufe im Namen einer Behörde hat deutlich abgenommen. Von Januar bis Juni sind im Schnitt 400 Meldungen pro Monat eingegangen, wie das Bundesamt für Cybersicherheit heute mitteilt. Im Juli waren es noch weniger als 100 gewesen. Als Grund für den Rückgang sieht das Bundesamt die Kennzeichnungspflicht für Anrufe aus dem Ausland, die sich als Schweizer Telefonnummern tarnen. Die Kennzeichnungspflicht gilt seit diesem Jahr. Telekom-Anbieter müssen dabei verdächtige Anrufe als unbekannt kennzeichnen oder sogar blockieren. Die Niederlande nehmen nächstes Jahr nicht am Eurovision Song Contest teil. Das hat der niederländische öffentliche Rundfunk heute bekannt gegeben. Das Land begründet sie entscheidend damit, dass der ESC keine neutrale Veranstaltung mehr sei. Internationale Konflikte wie etwa der in Gaza tügen den Musikwettbewerb beeinflussen. Statt die Leute miteinander zu vereinen, tügen der ESC die Gemeinschaften spalten, so die Kritik. Mehrere Länder haben schon die diesjährige Ausgabe vom Eurovision Song Contest boykottiert. Das aus Protest gegen die Teilnahme von Israel.
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0: Auch wenn wir gerne noch ein paar graue Schleierwolken haben, der Nachmittag gibt es dann so die trocken bleiben. Erst auf den Abend her kann es vereinzelt ein bisschen regnen. Und dann erst sicher in der Nacht auf morgen, wo es nass wird. Aber eben, bis dorthin sollte es trocken bleiben. Ab und zu mal die Sonne ein bisschen durchdrücken. Und Temperaturen maximal 27 Grad heute.
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0: Wir haben 3 Minuten nach der 2. Stocken durch die Nienen. Überall geht es sehr, sehr gäbig und ihr kommt zügig voran. Kommt gut ins Ziel.
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Ende Nachmittag, 20 ab 2 ist es, der Hörsekanal 3, hallo zusammen. Es gibt Sounds, da fühlen wir uns direkt wieder wie ein kleines Kind. Der Sound von den Kinderserien-Intros.

0: Da fühlen wir uns doch direkt wieder wie dann am Samstagmorgen, wo wir aber noch ein kleines Kind im Bischi vor dem Fernsehen sind gehockt. Und auch ihr habt so Serien-Intros, die euch immer wieder wie ein Kind fühlen.
1: Oh, das ist Heidi gewesen.
2: Heidi, Heidi, deine Welt sind die Berge.
3: Bibi und Tina habe ich wirklich viel geschaut, Heidi auch sehr viel. Es hat auch noch so französische Serien wie Choupi,
0: Trop,
4: trop,
0: trop, trop, trop, trop, trop, trop, rigolo. Ja, schaut ihr mit uns in euren Erinnerungen innen und sagt uns schnell, bei welchem Serienintro ihr immer wieder an früher müsst denken. Macht unsere Sprachnachricht auf 079-342-22-22 und im besten Fall singt ihr uns das Intro auch gerade vor. 079-342-22-22.
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jetzt gerade noch 3 durch den Montag, Nachmittag durch 20 vor 3 ist es. Es ist Zeit für ein Story-Update. Heisst, Bürogespendli nehmen, Kaffee rauslassen oder Gossip vom Wochenende durchgeben. Schnell lang updaten, was alles passiert ist, was wieder alles zu lachen gegeben hat oder auch zu nerven oder whatever. Es muss updated werden. Montag, Nachmittag, da darf man auch ein Pösel mehr machen. Save me tonight, unser Update.

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0: Das ist Kanal 3. Schön, geht mit uns der Menti. Wir nehmen es gemütlich mit der neuen Musik von Naomi Lorraine. Hot Girl Summer hören wir und dazu Shakira. Ihr Hit Whenever, Wherever, der ist auch dabei in den nächsten 20 Minuten. Jetzt ist 3.
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0: Mit dem Christoph Gerber.
3: Die Schweiz hat zu Recht einen bosnisch-schweizerischen Doppelbürger ausbürgert. Zu diesem Schluss kommt das Bundesverwaltungsgericht, wie heute ist rausgekommen. Das Gericht gibt dem zuständigen Staatssekretariat für Migration Recht. Das hat der Doppelbürger und Unterstützer vom Islamischen Staat ausbürgert. Der Grund, der Mann ist in Frankreich zu 15 Jahren Gefängnis verurteilt worden, weil er Terroranschläge geplant hat. Die Anwälte des Mannes haben sich gegen die Ausbürgerung gewehrt, weil es eine doppelte Strafe für Delikt von ihrem Mandant sei. Für das Bundesverwaltungsgericht ist die Ausbürgerung aber zulässig. Die Sicherheit der Schweizer Bevölkerung sei höher zu gewichten als die Interessen des Betroffenen, so das Gericht. Bisher haben sich noch nicht viele Schweizer Firmen aus der Maschinen-, Elektro- und Metallindustrie gegen die illegalen amerikanischen Strafzölle gewehrt. Nur ein guter Drittel der betroffenen Firmen haben die unrechtmässigen US-Zölle zurückgefordert. Das hat der Swissmem-Präsident Martin Hirzel gegenüber der Nachrichtenagentur AWP erklärt. Für die Unternehmen würde sich das aber lohnen, meint der Hirzel weiter. Viele befürchten aber einen zu grossen administrativen Aufwand. Das sei aber eine Fehleinschätzung laut dem Swissmem-Präsident. Wir müssen zwar ein recht kompliziertes Formular ausfüllen. Das können wir aber auch online machen. Amerikanische Gericht hat die Strafzölle vom US-Präsident Donald Trump schon mehrere Mal für unrechtmässig erklärt. Der bekannte deutsche Logistikunternehmer Klaus-Michael Kühne ist letzte Nacht gestorben. Das teilt der Logistikkonzern Kühne und Nagel heute mit. Der Klaus-Michael Kühne ist Mehrheitsaktionär und Verwaltungsratsmitglied vom Konzern gewesen. Er ist im Alter von 89 an seinem Schweizer Wohnort Schindellegi gestorben. Der gebürtige Hamburger hat seine Lehre mit 21 im Familienunternehmen Kühne und Nagel angefangen. Später ist er dann zum Chef und Verwaltungsratspräsident aufgestiegen. Das Vermögen von Klaus-Michael Kühne schätzt man auf bis zu 20 Milliarden Franken. Weil er mit seiner Frau kinderlos ist geblieben, soll das Vermögen jetzt der Kühne Stiftung zugutekommen.
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0: Es ist relativ warm im Moment, 24 Grad, aber es ist bewölkt. Aktuell ist es noch trocken gegen Abend und vor allem der Nacht auf morgen, da ist der Regen und auch Gewitter möglich. Morgen Morgen dann immer noch bewölkt und vielleicht ein paar Regentröpfe. Durch den Tag ist es dann aber trocken und das bei bis zu 26 Grad.
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0: 3 Minuten nach der 3. Es läuft alles gut auf der Straße am Kanal 3 Land. Ich habe noch nichts zu melden. Gute Fahrt.
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0: So, wir gehen in Endspurt an diesem Mandy-Nami Richtung 4 Abend. Ihr bügelt und wir begleiten euch mit der richtigen Musik. Als nächstes gibt es Lionheart Fearless. Am Mikrofon Andrea Stucki. Einen schönen zusammen.
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0: Mit Kanal 3, der Menti, 21:30, einen schönen Ami weiterhin. Ein Derby zwischen dem EHC Biel und dem SC Bern, das gibt es normalerweise auf dem Eischfeld, jetzt aber auch als Buch, genau genommen als Krimi. Der Sportjournalist vom Bieler Tagblatt, der Beat Monning, der hat nämlich einen EHCB-Krimi geschrieben, Transfer ohne Rückkehr. Und die Figuren in diesem Krimi, die basieren auf echten Personen.
1: Das wissen die Leute auch und ich habe auch ähnliche Namen gegeben, so dass der Leser erkennt der Villar oder erkennt den Steinegger und erkennt eben den Lüthi. Und das war so die Idee gewesen, dass man sich einfach so ein bisschen wohlfühlt, wenn man liest, dass man also sich wirklich hier abspielt. Im Seeland oder, und im Kanton Bern.
0: Allzu viel wollen wir jetzt auch nicht verraten, aber vielleicht etwas. Ein Krimi, der braucht logischerweise immer auch einen Bösewicht. Wer hätte müssen herhaben?
1: Der Marc Lüthi ist bei mir ein sehr wichtiger Mann, der eben so ein bisschen böse spielt.
0: Also der ehemalige CEO vom SCB, der als Bösewicht vorkommt. Transfer ohne Rückkehr, der EHCB-Krimi, der Ende August rauskommt. 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

0: Das ist genau drei. Schön, seid ihr mit dabei. In 17 Minuten ist 4. Eine schlechte Erfahrung, die kann uns für immer prägen, auch wenn es um Essen geht. Livio Kocher aus dem Kanal 3 Wecker Team.
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0: Der Mentinami mit Gano 3. Schön, habt ihr eingeschaltet. Wir gehen langsam, aber sicher Richtung Feierabend mit dem Ed Sheeran. Sie hat Bad Habits, den hören wir in den nächsten 20 Minuten. Und auch der Teddy Swims ist dabei. Sie aktuell hat Mr. Know-It-All. Den gibt es gleich nach den News. Jetzt ist 4 Uhr. 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
0: Mit dem Christoph Gerber.
3: Gegen das Bieler Kinder- und Jugendheim Ferme du Soleil gibt es schwere Vorwürfe. Ehemalige Angestellte berichten von 12-Stunden-Schichten, Bloßstellungen und fragwürdigen Erziehungsmethoden, schreibt Aschur.ch. Die früheren Angestellten haben sich damit an die Basisgewerkschaft vorgewendet. Sie erzählen von katastrophalen Zuständen, wie man Kinder behandeln, so der Matthias Stauder, Koordinator von Fobilbien.
4: Das sind eine Demütigung, also verbaler Natur, sind auch zu körperlichen Übergriffen, dass das Kind bei einem Arm aufgezogen wird oder dass das Kind weggesperrt wird, 24 Stunden oder länger, wenn sie sich falsch verhalten, sind im Blickwinkel von der Leitenden, von der Erzieherinnen.
3: Mittlerweile vertreten sie 12 Betroffene und fordern Konsequenzen. Die Basisgewerkschaft ist mit dem Vorstand von Stiftung Arboa, wo es Ferme du Soleil dazugehörte, Kontakt. Von Stiftung Arboa heisst es, sie wüssten von diesen Vorwürfen und nehmen die ernst. Das Kinderwohl sei aber zu keiner Zeit in Gefahr gewesen. Die Schweiz hat zu Recht einen bosnisch-schweizerischen Doppelbürger ausbürgert. Zu diesem Schluss kommt das Bundesverwaltungsgericht, wie heute ist rausgekommen. Das Gericht gibt dem zuständigen Staatssekretariat für Migration Recht. Das hat der Doppelbürger und Unterstützer vom Islamischen Staat ausbürgert. Der Grund, der Mann ist in Frankreich zu 15 Jahren Gefängnis verurteilt worden, weil er Terroranschläge geplant hat. Die Anwälte vom Mann haben sich gegen die Ausbürgerung gewehrt, weil sie eine doppelte Strafe für Delikt von ihrem Mandant sei. Für das Bundesverwaltungsgericht ist Ausbürgerung aber zulässig, die Sicherheit der Schweizer Bevölkerung sei höher zu gewichten als die Interessen des Betroffenen, so das Gericht. Der bekannte deutsche Logistikunternehmer Klaus-Michael Kühne ist letzte Nacht gestorben. Das teilt der Logistikkonzern Kühne und Nagel heute mit. Der Klaus-Michael Kühne ist Mehrheitsaktionär und Verwaltungsratsmitglied des Konzerns. Er ist im Alter von 89 an seinem Schweizer Wohnort Schindellegi gestorben. Der gebürtige Hamburger hat seine Lehre mit 21 im Familienunternehmen Kühne und Nagel angefangen. Später ist er zum Chef und Verwaltungsratspräsident aufgestiegen. Das Vermögen von Klaus-Michael Kühne schätzt man auf bis zu 22 Milliarden Franken. Weil er mit seiner Frau kinderlos ist geblieben, soll das Vermögen jetzt der Kühne-Stiftung zugutekommen.
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0: 24 Grad ist im Moment das Bio und das Teufel. 23 Grad ist das Grenchen. Es hat immer mal wieder ein bisschen blauen Himmel und dann wieder mehr Wolken heute am Nachmittag. In Nacht auf morgen, da kommt es regnen und gewittern. Und morgen Morgen da kann es sein, dass es zuerst noch regnet. Dann sollte es aber trocken sein bei etwa 25 Grad.
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0: Jetzt ist 3 ab 4. Mehr als 5 Minuten verliert ihr aktuell nie im Kanal 3 Land. Grüße ins Auto und eine gute Fahrt.
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0: Gibt es einen Körper, den der Menti so richtig gern hat? Die meisten die haben eher so ein bisschen negative Gefühle am Menti gegenüber. Der erste Tag nach dem Wochenende. Die Woche die kommt dem noch ewig lang vor. So ein bisschen ein harziger Tag irgendwie. Aber das Gute ist, der heutige Menti, der ist schon fast durch. Feierabend quasi schon um die Ecke. Wir gehen in Endspurt mit dem Teddy Swims und seinem aktuellen Hit Mr. Know-It-All. Am Mikrofon Andrea Stucki. Einen schönen Rest wünsche ich.
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0: Das ist Kanal 3. Zusammen gehen wir dem Montagfeierabend entgegen. Jetzt ist es 10 ab 4.
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0: Angenehme 25 Grad im Moment. Es hat ein paar Wochen rum. Zwischendurch sehen wir aber auch mal wieder blauen Himmel. Und in Nacht auf Montag ändert es näher. Da gibt es Gewitter und Regen. Ralf Rickli vom Meteotest Bern. Montag ziehst du in diesem Fall auch nass?
2: Nein, am Morgen noch zeitweise ein bisschen Regen. Dann am frühen Vormittag bald einmal Wetterbesserung. Es tut auf und ist freundlich. Und mit der Thermik gibt es im Jura wieder Quellwolken. Auch da die Gretchenfragen, bleiben sie im Jura oder kommen sie in Jura Südfuss raus? Wahrscheinlich ist das Mitte Nachmittag einmal ein Spritzregen könnte gehen in Biel morgen. Temperatur bei 25 Grad.
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0: Schön, seid ihr dabei hier auf Kanal 3 an dem Montag, 24. August. Jetzt ist 18 ab 4. Ein Derby zwischen dem EHC Biel und dem SC Bern, das ist ein Krimi. Auf dem Spielfeld ja, aber jetzt auch zum Lesen. Der Sportjournalist vom Bieler Tagblatt, Beat Monning, hat nämlich einen EHCB-Krimi geschrieben. Transfer ohne Rückkehr.
1: Ja, es ist ziemlich zufällig entstanden. Ich habe einen Kollegen, früher Agent vom Hockey, auch in der Schweiz, jetzt mehrheitlich in Deutschland. Der hat Spiel 7 geschrieben, so einen Eishockey-Roman. Und habe dann gesagt, das wäre doch noch etwas so Biel-Bern, so eine ähnliche Rivalität und so, etwas zu machen. Und dann sagte mir, ja, warum nicht du, oder? Du bist hier daheim und hast das über Jahrzehnte verfolgt, fast die Derbys.
0: Und das hat er dann gemacht, ein Hockey-Krimi geschrieben, der aber in Zukunft spielt.
1: Also wenn man schon die Einleitungen liest vom Buch, kommt man so einen Eindruck über, ja, es ist nicht die heutige Zeit. Und das geht nachher dann über in einen Transfer, der dann eben ein bisschen ausartet.
0: Es geht um einen Transfer in der Saison 2088-2089. Und zwar geht es um einen Spieler, der zu einem Club geht, der eben dann nicht ganz allen in den Kram passt. Transfer ohne Rückkehr, EHCB-Krimi, kommt Ende August raus.
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0: Wir gehen Feierabend gegen hier auf Kanal 3 und zwar mit der Olivia Rodrigo. Wir hören ihren aktuellen Hit Drop Dead und für alle, die vielleicht sogar schon daheim sind, einen zum ein bisschen anfahren. Hard to say I'm sorry, Kanal 3 Klassiker ist auch dabei, noch vor den 5. Jetzt ist halb. 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
0: Mit dem Christoph Gerber.
3: Auf der Autobahn A5 zwischen Biel und Solothurn ist man aktuell am Bauen. Fast auf der ganzen Strecke gilt darum momentan Tempo 80. Die Autofahrer regen sich aber auf, weil man trotz der Baustellen fast niemand sieht, der am Arbeiten ist. Der Kanal 3-Redakteur Norman Lanz mit den Einzelheiten.
4: Alle paar hundert Meter stehen Absperrungen und gängig mal wieder liegt ein Haufen Käse auf dem Bannenstreifen. Dazu kommt noch, dass man auf der ganzen Strecke nur noch Tempo 80 fahren darf, wegen eben diesen Baustellen. Pendlerinnen und Pendler, die diese Strecke täglich brauchen, sind genervt. Weil auf der Autobahn sieht es darum aus, als würde niemand arbeiten. Kein Bagger, niemand in Leuchtwesten und auch keine Maschinen in Sicht. Dass man niemanden am Arbeiten sieht, liege daran, dass man aktuell in Schächte Kabel verlegen kann. Das können die Autofahrerinnen und Autofahrer nicht sehen, wie ein Sprecher vom Bundesamt für Strassen gegenüber aschur.ch sagt.
3: Mit dem Zeitverlust und dem Tempo 80 müssen Pendler noch eine Weile leben. Bis Ende 2027 geht es, bis die aktuellen Arbeiten fertig sind. Dann ein Jahr später fährt schon das nächste grössere Projekt auf der A5 an, wo man die Autobahn ein- und Ausfahrtsgrenzen komplett neu baut. Der Schweizer Bund hat die Regeln für die Biolandwirtschaftsbetriebe gelockert. Das wegen dem Futtermangel, den es durch die Trockenheit dieses Jahr gibt. Weil es so trocken ist, hat es grosse Ernteausfälle beim Futter wie Gras und Heu gegeben, teilt der Bund mit. Das sei für viele Biobetriebe eine grosse Herausforderung. Sie dürfen darum ausnahmsweise heuer bis ein Fünftel vom ganzen Futterbedarf von ihren Tieren mit nicht biologischem Futter decken. Die Weisung vom Bundesamt für Landwirtschaft gilt ab heute das ganze Jahr lang. Bisher haben sich noch nicht viele Schweizer Firmen aus der Maschinen- und Elektro- und Metallindustrie gegen die illegalen amerikanischen Strafzölle gewehrt. Nur ein guter Drittel der betroffenen Firmen haben die unrechtmässigen US-Zölle zurückgefordert. Das hat der Swissmem-Präsident Martin Hirzel gegenüber der Nachrichtenagentur AWP erklärt. Für die Unternehmen würde sich das aber lohnen, meint der Hirzel weiter. Viele befürchten aber einen zu grossen administrativen Aufwand. Das sei aber eine Fehleinschätzung laut dem Swissmem-Präsident. Wir müssen zwar das Recht kompliziertes Formular ausfüllen. Das können wir aber auch online machen. Amerikanische Gerichte haben die Strafzölle vom US-Präsident Donald Trump schon mehrere Mal für unrechtmässig erklärt.
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0: Blauer Himmel, Wolken und Sonne wechseln sich heute schon den ganzen Abend ab. Und das bei 25 Grad aktuell. Gegen Abend kann es sein, dass es ein bisschen zutut, weil in Nacht auf morgen da müssen wir, oder man könnte ja auch sagen, dürfen wir mit Regen und Gewitter rechnen. Und morgen Morgen dann noch ein bisschen Regen, durch den Tag näher trocken und gegen später Nachmittag könnte es dann auch schon wieder nass werden. Temperaturen morgen gleich wie heute, etwa 25 Grad.
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0: 3:30 ein paar kleinere Stocker hat es, der verliert aber aktuell noch nie mehr als 10 Minuten in der Region. Passt auf und kommt sicher ans Ziel.
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0: Das ist Kanal 3. Wir gehen am Feierabend entgegen. Es ist 20 vor 5 Uhr. 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

0: Mit Kanadri der Menti, schön habt ihr reingeschaltet, es ist 10 vor 5.
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0: Schwere Vorwürfe gegen das Bieler Kinder- und Jugendheim Ferme du Soleil. Ehemalige Angestellte berichten über Bloßstellungen und Burnouts. Jetzt haben sie sich an die Gewerkschaft vorgewendet, wie Aschur.ch schreibt. Auch eine Grossmutter von Kindern, die im Heim sind, hat sich bei der Gewerkschaft wegen der Missstände gemeldet. Laura Haller aus der Redaktion, du hast heute mit dieser Grossmutter reden. Sie will anonym bleiben. Was sind denn genau die Vorwürfe von ihr?
2: Sie kritisiert den Führungsstil der Leitung des Kinderheims Ferme du Soleil. Ihr Kind hat schon ein gebrochenes Handgelenk und eine Brandwunde. Beides hat das Kinderheim nicht gemeldet. Erst als sie das Kind haben abgeholt haben, hat sie es bemerkt und die Betreuer haben es angesprochen. Wir beziehen uns auch nicht mit einbeziehen, wenn es um den Geburtstag des Kindes geht oder um die Einschulung. Da können sie nicht dabei sein. Zusätzlich haben sie festgestellt, dass das Betreuungsteam sehr einen brutalen und aggressiven Umgang mit den Kindern hat. So, dass sie bei den Grosseltern daheim auch frech und aggressiv sind. Sie wünschen sich, dass jemand anders die Leitung des Kinderheims übernehme und dass die Kinder die Erlebnisse aufarbeiten können.
0: Was kritisieren die ehemaligen Angestellten?
2: Sie berichten von extremen Arbeitsbedingungen. Bei einem Lohn von 900 Franken hat die Praktikantin manchmal 10 Tage am Stück gearbeitet und viel 12 Stunden am Tag mehrere Kinder allein betreut. Eine zweite Mitarbeiterin erzählt außerdem von einem Klima vor Angst im Heim. Bloßstellungen durch Vorgesetzte und Überlastungen haben zu Burnouts geführt. Sie kritisieren auch die Erziehungsmethoden. Sie haben sich bei der Gewerkschaft vorgemeldet, die sich daraufhin eingeschaltet hat, so der Matthias Stauder, Koordinator von Biel Bienne.
3: Wir vertreten mittlerweile über 12 ehemalige und aktuelle Angestellte von der Ferme du Soleil. Das sind Vorwürfe von arbeitsrechtlicher Natur. Es gibt ganz viele Verfehlungen, die wir immer wieder auch angehen. Gerade diese Woche ist wieder ein Bruch auf uns zugekommen, der auch krankgeschrieben ist jetzt mit einem Burnout. Auch das ist kein Einzelfall.
0: Was sagt das Kinder- und Jugendheim Ferme du Soleil selber zu diesen Vorwürfen?
2: Sie haben anfangs mal schriftlich Stellung genommen. Dort heisst es, die Stiftung Arboa, wo das Kinderheim dazugehört, die Vorwürfe ernst nehme. Die Stiftung betont aber, dass Kindeswohl nie gefährdet war. Wir haben aber schon Massnahmen ergriffen, darunter ein Wechsel in der Leitung und Anpassung im Konzept. Und sie arbeiten eng mit dem Jugendamt zusammen. Die Stiftung Arboa will diese Woche noch genauer über die Situation informieren.
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0: Das ist Kanal 3. Wir sliden im Ende-Feierabend mit Raymond. Ihre Kanal 3 Klassiker Supergirl hören wir und dazu Ray. Ihr aktueller Hit Where is my husband begleitet uns auch in der nächsten halben Stunde. Jetzt ist 5 Uhr.
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0: Mit dem Christoph Gerber.
3: Gegen das Bieler Kinder- und Jugendheim Ferme du Soleil gibt es schwere Vorwürfe. Ehemalige Angestellte berichten von 12-Stunden-Schichten, Bloßstellungen und VRO-gewürdigen Erziehungsmethoden, berichtet Aschur.ch. Die früheren Angestellten haben sich damit an die Basisgewerkschaft vorgewendet. Sie erzählen von katastrophalen Zuständen, wie man Kinder behandeln, so der Matthias Stauder, Koordinator von VBUBN.
4: Es sind Demütigungen, also verbaler Natur, es sind auch zu körperlichen Übergriffen, dass das Kind an einem Arm aufgezogen wird oder dass das Kind weggesperrt wird, 24 Stunden oder länger, wenn sie sich falsch verhalten sind, im Blickwinkel von der Leitenden, von der Erzieherinnen.
3: Mittlerweile tut vor 12 Betroffene vertreten und fordern Konsequenzen. Die Basisgewerkschaft ist mit dem Vorstand von Stiftung Arboa, wo es Ferme du Soleil dazugehört, in Kontakt. Von Stiftung Arboa heisst, sie wüssten von diesen Vorwürfen und nehmen die ernst. Das Kinderwohl sei aber zu keiner Zeit in Gefahr gewesen. Nach dem tödlichen Bergsturz von Bondo stehen seit heute 5 Anklagte vor Gericht. Beim Bergsturz vor 9 Jahren im Bündnerland sind 8 Menschen ums Leben gekommen. Die Staatsanwaltschaft fordert für die Anklagten bedingte Geldstrafen wegen mehrfacher fahrlässiger Tötung. Sie wirft ihnen vor, die Gefahrenlage falsch eingeschätzt zu haben. Hätten Behörden die Wanderwege gesperrt, wären die Wanderer auch nicht gestorben. Die Anklagte Nationalrätin Anna Giacometti hat erklärt, dass sie den Fachleuten und den ihren Empfehlungen vertraut haben. Wir haben die Wanderwege nicht abgesperrt, weil es keine entsprechende Empfehlungen gegeben hat. Die Schweizer Hotels haben im letzten Monat ein bisschen mehr Übernachtungen gehabt, verglichen mit dem vorderen Monat. Das teilt das Bundesamt für Statistik mit. Laut der aktuellsten Schätzung ist die Zahl der Logiernächte um 0,6% gestiegen. Das dank der stärkeren Nachfrage von Schweizer Gästen. Da sind die Übernachtungen um über 4% auf. Bei den ausländischen Gästen sind die Logiernächte hingegen zurückgegangen. Vor allem aus Asien sind weniger Touristen in die Schweiz gekommen.
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0: 24 Grad ist aktuell in Biel, in Ipsach und auch in Lies. Im Moment viel blauer Himmel. Gegen später Abend oder dann sicher in Nacht auf morgen kommt es aber dann regnen und gewittern. Und morgen Morgen noch ein bisschen Regen. Durch den Tag soll es dann aber trocken sein bei etwa 25 Grad.
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0: 3 ab 5 Uhr, ich habe eine Meldung von der Strasse. Es stockt in Biel auf der Lentistrasse von Seeforstadt Richtung Brückmoos. Da habt ihr etwa eine Viertelstunde länger. Sonst verliert ihr aktuell noch nie mehr als 10 Minuten. Habt Sorge und eine gute Fahrt.
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0: Mänti Feierabend, die einen die haben noch Musikprobe, andere haben Training und nochmal andere gehen einfach rein chillen. Braucht es einfach auch mal, egal was euer Programm ist. Wir begleiten euch durch den Mänti Feierabend mit einfach guter Musik. Geht als nächstes Olivia Dean mit ihrem Hit Man I Need. Am Mikrofon Andrea Stucki, einen schönen zusammen.
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0: Kommen gute Feierabend, jetzt ist 11 ab 5 Uhr. Spannung, Nervenkitzel und Emotionen. Das gibt es, wenn der EHC Bio spielt. Oder aber auch, wenn man den neuen EHC Bio Krimi liest. Der Sportjournalist vom Bieler Tagblatt, Beat Monning, hat einen Krimi geschrieben über einen EHCB. Transfer ohne Rückkehr heisst er. Und erste Reaktionen, die seien schon mal positiv gewesen, sagt Beat Monning.
1: Ja, mal etwas anderes als einfach etwas Gewöhnliches, oder? Und der ganze Roman ist auch anders aufgeteilt, wenn man ihn dann sieht. Also wir haben zu jedem Kapitel eine Illustration gemacht. So ein bisschen animieren, so ähnlich wie eine Zeitung, oder? Wo man zuerst das Bild anschaut und dann den Text.
0: Und die Figuren in diesem Krimi, die basieren auf echten Personen aus dem Umfeld des EHCB oder auch vom SC Bern.
1: Das wissen die Leute auch, und ich habe auch ähnliche Namen gegeben, so dass der Leser erkennt der Villar oder erkennt den Steinegger und erkennt er eben der Leute. Und das war so die Idee gewesen, dass man sich einfach so ein bisschen wohlfühlt, wenn man liest, dass man, also es sich wirklich hier abspielt. Im Seeland, oder? Und im Kanton Bern.
0: Allzu viel verraten wollen wir jetzt aber gleich nicht. Transfer ohne Rückkehr heute Abend, das ist die Vernissage von diesem EHCB-Krimi.
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0: Mit Kanal 3, der Mente Feierabend. Schön, habt ihr reingeschaltet. Jetzt ist 20 ab 5 Uhr.
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0: Feierabend machen, ins Auto hocken und heimdüsen. Am liebsten mit 120 auf der Autobahn. Auf der A5 zwischen Biel und Solothurn werden wir im Moment aber ausbremsen wegen Baustellen. Und da ärgern sich viele Leute drüber. Normal Lanz aus der Redaktion.
2: Aktuell darf man fast auf dem ganzen Autobahnabschnitt zwischen Lengnau und Lutherbach gerade einmal 80 Stundenkilometer fahren. Das wegen mehreren signalisierten Baustellen. Das Problem der Sache ist aber, dass man niemanden sieht, der arbeitet. Weder Bauarbeiter in Leuchtwesten, noch ein Bagger oder andere Maschinen. Und darum verstehen Autofahrerinnen und Autofahrer nicht, wieso man jetzt langsamer fahren muss. Wieso haben sie für ihre Arbeitswege einfach länger. Eine Autofahrerin, die hässig darüber ist, redet gegenüber Anschub.ch sogar vor einer reinen Schikane.
0: Aber wieso gibt es denn die Tempobeschränkung, wenn gar nicht geschafft wird?
2: Man ist eben gleich dort am Arbeiten. Nur sieht man das eben kaum. Wie ein Mediensprecher vom Bundesamt für Strassen Astra sagt, tut man aktuell Betriebs- und Sicherheitsanlagen auf dem Abschnitt ersetzen und erneuern. Dadurch sind die Leute, die arbeiten, hauptsächlich in den Geschäften am Arbeiten. Sie tun zum Beispiel Kabel installieren. Und weil das Astra verantwortlich für ihre Sicherheit ist, tut man bei ihrem Arbeitsbereich das Tempo auf 80 reduzieren. In Nacht und Wochenende ist außerdem manchmal eine Tunnelröhre für den Verkehr gesperrt. Darum bleibt die Signalisation länger.
0: Können wir dann schon gleich mal wieder Vollgas geben?
2: Jein, bis Ende 2027 tut man noch den Betriebs- und Sicherheitsanlagen arbeiten. Dann können die Pendlerinnen und Pendler für etwa ein Jahr wieder wie gewohnt fahren, ohne Einschränkungen. Und dann steht schon das nächste Projekt vor der Tür auf der Autobahn A5. Ab 2029 baut das Astra im Rahmen des Projekts Bypass Grenchen, dort rund die Autobahn ein- und Ausfahrtsgrenchen komplett neu. Das Projekt kostet 24 Millionen Franken und geht bis ins Jahr 2032. Also müssen sich Pendlerinnen und Pendler noch zeitlich gedulden, bis sie wieder gewohnt mit 120 auf der A5 durchfahren können.
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0: schönen Feierabend, denen, die schon hey. Wir begleiten euch durch die nächste halbe Stunde mit der Ellie Goulding. Ihr Hit «Burn» ist in den Startlöcher, aber noch gleich voran hören wir den aktuellen Hit von Alex Warren. «Fever Dream», da gibt es nach den News. Jetzt ist 17:30. Die
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0: Mit dem Christoph Gerber.
3: Auf der Autobahn A5 zwischen Biel und Solothurn ist man aktuell am Bauen. Fast auf der ganzen Strecke gilt darum momentan Tempo 80. Die Autofahrer regen sich aber auf, weil man trotz der Baustellen fast niemand sieht, der am Arbeiten ist. Der Kanal 3-Redaktor Norman Lanz mit den Einzelheiten.
4: Alle paar hundert Meter stehen Absperrungen und gängig mal wieder liegt ein Haufen Kies auf dem Pannenstreifen. Dazu kommt noch, dass man auf der ganzen Strecke nur noch Tempo 80 fahren darf, wegen eben diesen Baustellen. Pendlerinnen und Pendler, die diese Strecke täglich brauchen, sind genervt. Weil auf der Autobahn sieht es darum aus, als würde niemand arbeiten. Kein Bagger, niemand in Leuchtwesten und auch keine Maschinen in Sicht. Dass man niemand am Arbeiten sieht, liege daran, dass man aktuell in Schächte die Kabel verlegen. Das können die Autofahrerinnen und Autofahrer nicht sehen, wie ein Sprecher vom Bundesamt für Strassen gegenüber aschur.ch sagt.
3: Mit dem Zeitverlust und dem Tempo 80 müssen Pendler noch ein Weile leben. Bis Ende 2027 geht es, bis die aktuellen Arbeiten fertig sind. Dann ein Jahr später fährt schon das nächste grössere Projekt auf der A5 an, wo man die Autobahn ein- und Ausfahrt zu Grenchen komplett neu macht. Der Schweizer Bund hat die Regeln für die Biolandwirtschaftsbetriebe gelockert. Das wegen dem Futtermangel, den es durch die Trockenheit das Jahr gibt. Weil es so trocken ist, hat es grosse Ernteausfälle beim Futter wie Gras und Heu gegeben, teilt der Bund mit. Das sei für viele Biobetriebe eine grosse Herausforderung. Sie dürfen darum ausnahmsweise heuer bis ein Fünftel vom ganzen Futterbedarf von ihren Tieren mit nicht biologischem Futter decken. Die Weisung vom Bundesamt für Landwirtschaft gilt ab heute und das ganze Jahr lang. Die Ukraine bekommt zum 35. Jahrestag von ihrer Unabhängigkeit weitere militärische Hilfe über für einen Kampf im russischen Angriffskrieg. Die EU hat neue Rüstungshilfen im Wert von 6,1 Milliarden Euro für die Ukraine genehmigt. Vorgesehen sind Flugabwehrsysteme, Raketen, Munition und Radaranlagen, teilt die EU-Kommission mit. Der ukrainische Präsident Zelensky hat zum Jahrestag der Unabhängigkeit heute mehrere internationale Gäste in Kiew empfangen. Darunter Staatschefs aus Lettland, Finnland und Estland sowie der EU-Ratspräsident Antonio Costa. Mit einer Schweigeminute hat man die Kriegsopfer gedenkt.
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0: Blauer Himmel, ein paar Wochen und 24 Grad aktuell. In Nacht auf morgen, da wird es nass und es sind Gewitter möglich. Morgen Morgen dann auch noch Regen. Dann soll es aber trocken sein durch den Tag bei etwa 25 Grad.
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0: 17:30, es braucht Geduld. Dort, was immer Geduld braucht im Feierabend, zu Biel auf der Lentistrasse von Seevorstadt Richtung Brückmoos. Da habt ihr etwa eine Viertelstunde länger. Sonst noch ein paar kleinere Stocker, die ihr aber noch nicht mehr als 10 Minuten verliert. Habt Sorge und kommt gut heim.
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0: Ihr hört gar nicht rein. Jetzt ist 20 von 6. Einen schönen Feierabend zusammen.
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0: Die Woche die haben sich wieder ein bisschen verzogen. Viel blauer Himmel im Moment und die Temperatur aktuell 24 Grad. In Nacht auf morgen sind dann Regen und Gewitter gemeldet. Ralf Rickli vom Meteotest Bern. Morgen der Dienstag in diesem Fall auch nass.
2: Nein, am Morgen noch zeitweise ein bisschen Regen, dann am frühen Vormittag bald einmal Wetterbesserung, es tut auf und ist freundlich und mit der Thermik gibt es im Jura wieder Quellwolken. Auch da die Gretchenfragen, bleiben sie im Jura oder kommen sie in Jura Südfuss raus? Wahrscheinlich ist das Mitte Nachmittag einmal ein Spritzregen, könnte gehen in Biel morgen, Temperatur bei 25 Grad.
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0: Das ist Kanal 3. Wir begleiten euch durch den Montagfeierabend. In 12 Minuten ist es 6 Uhr und wir schauen auf morgen Morgen für Livio Kocher aus dem Kanal 3 Team.
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0: Durch am Ende Feierabend mit Kanal 3, der erste Tag der Woche. Das ist geschafft, das feiern wir. Mit dem Nico Santos und seinem aktuellen Hit All Time High und dazu Taylor Swift. Ihr Hit Blank Space, der ist auch dabei in der nächsten Viertelstunde. Jetzt ist 6 Uhr.
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0: Mit dem Christoph Gerber.
3: Gegen das Bieler Kinder- und Jugendheim Ferme du Soleil gibt es schwere Vorwürfe. Ehemalige Angestellte berichten von 12-Stunden-Schichten, Bloßstellungen und fragwürdigen Erziehungsmethoden, schreibt Aschur.ch. Die früheren Angestellten haben sich damit an die Basisgewerkschaft vorgewendet. Sie erzählen von katastrophalen Zuständen, wie man Kinder behandeln, so der Matthias Stauder, Koordinator von Fonds.
4: Es sind Demütigungen, also verbaler Natur. Es sind auch zum körperlichen Übergriff, dass das Kind bei einem Arm aufgezogen wird oder dass das Kind weggesperrt wird, 24 Stunden oder länger, wenn sie sich falsch verhalten sind, im Blickwinkel von der Leitenden, von der Erzieherinnen.
3: Mittlerweile tut die Fonds 12 Betroffene vertreten und fordert Konsequenzen. Die Basisgewerkschaft ist mit dem Vorstand von Stiftung Arpo an, wo das Ferme du Soleil dazugehört, in Kontakt. Von Stiftung heisst, sie wüssten von diesen Vorwürfen und nehmen die ernst. Das Kinderwohl sei aber zu keiner Zeit in Gefahr gewesen. Der Schweizer Bund hat die Regeln für die Biolandwirtschaftsbetriebe gelockert. Das wegen dem Futtermangel, den es durch Trockenheit das Jahr gibt. Weil es so trocken ist, hat es grosse Ernteausfälle beim Futter wie Gras und Heu gegeben, teilt der Bund mit. Das sei für viele Biobetriebe eine grosse Herausforderung. Sie dürfen darum ausnahmsweise heuer bis ein Fünftel vom ganzen Futterbedarf von ihren Tieren mit nicht biologischem Futter decken. Die Weisung vom Bundesamt für Landwirtschaft gilt ab heute und das ganze Jahr lang. Nach dem tödlichen Bergsturz von Bondo stehen seit heute 5 Anklagte vor Gericht. Beim Bergsturz vor 9 Jahren im Bündnerland sind 8 Menschen ums Leben gekommen. Die Staatsanwaltschaft fordert für die Anklagten bedingte Geldstrafen wegen mehrfacher fahrlässiger Tötung. Sie wirft eine Vorgefahrenlage falsch eingeschätzt zu haben. Hätten die Behörden die Wanderwege gesperrt, wären die Wanderer auch nicht gestorben. Die Anklagte Nationalrätin Anna Giacometti hat erklärt, dass sie den Fachleuten und denen ihren Empfehlungen vertraut haben. Wir haben die Wanderwege nicht abgesperrt, weil es keine entsprechende Empfehlung gegeben
2: hat. 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
0: 25 Grad ist es im Moment. Jetzt noch Sonne und blauer Himmel. Später wird es auch nass. Und vor allem in der Nacht auf morgen sind die Gewitter möglich. Morgen ist dann durchzogen, am Morgen noch Regen, durch den Tag trocken und gegen Abend dann wieder Regen. Und das bei ähnlichen Temperaturen wie heute, um die 24 Grad.
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0: 3 ab 6, eine Viertelstunde länger braucht es zu Biel auf der Lentistrasse, wenn ihr von Seevorstadt Richtung Brückmoos unterwegs seid. Und auch sonst hat es ein paar Stocker im Kanal 3-Land, die ihr aber nicht mehr als 10 Minuten verliert aktuell. Gute Fahrt und kommt sicher ins Ziel.
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0: Einen guten allen, die gut um die Nacht sind und gut zu durchhaben, denen, die noch etwas länger arbeiten müssen. Müssen bin ich mit einfach guter Musik. Das ist «Repeated» von Martin Garrix zusammen mit Ed Sheeran. Ich bin Andrea Stucki, einen schönen Hinech.
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0: Ihr hört gerne drei. Genießt euch Feierabend. Jetzt ist es 10 ab 6.
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0: Schwere Vorwürfe gegen das Bieler Kinder- und Jugendheim Ferme du Soleil. Ehemalige Angestellte berichten über Bloßstellungen und Burnouts. Jetzt haben sie sich an die Gewerkschaft vorgewendet, wie Ajour.ch schreibt. Auch eine Grossmutter von Kindern, die im Heim sind, hat sich dort gemeldet. Sie wollte anonym bleiben. Laura Haller aus der Redaktion konnte heute mit ihr reden. Was sind genau die Vorwürfe von ihr?
2: Sie kritisiert den Führungsstil der Leitung des Kinderheims Ferme du Soleil. Ihr Kind hat schon ein gebrochenes Handgelenk und eine Brandwunde. Beides hat das Kinderheim nicht gemeldet. Erst als sie das Kind haben abgeholt haben, hat sie es bemerkt und die Betreuer haben es angesprochen. Wir können es auch nicht mit einbeziehen, wenn es um den Geburtstag des Kindes geht oder um die Einschulung. Da können sie nicht dabei sein. Zusätzlich haben sie festgestellt, dass das Betreuungsteam sehr brutalen und aggressiven Umgang mit den Kindern hat. So, dass sie bei den Grosseltern daheim auch frech und aggressiv sind. Sie wünschen sich, dass jemand anders die Leitung des Kinderheims übernehme und dass die Kinder die Erlebnisse aufarbeiten können.
0: Was kritisieren die ehemaligen Angestellten?
2: Sie berichten von extremen Arbeitsbedingungen. Bei einem Lohn von 900 Franken hat eine Praktikantin manchmal 10 Tage am Stück gearbeitet und viel 12 Stunden am Tag mehrere Kinder allein betreut. Eine zweite Mitarbeiterin erzählt außerdem von einem Klima von Angst im Heim. Bloßstellungen durch Vorgesetzte und Überlastungen haben zu Burnouts geführt. Sie kritisieren auch die Erziehungsmethoden. Sie haben sich bei der Gewerkschaft vorgemeldet, die sich darauf eingeschaltet hat. So der Matthias Stauder, Koordinator von Biel Bienne.
3: Wir vertreten mittlerweile über 12 ehemalige und aktuelle Angestellte von der Ferme du Soleil. Das sind Vorwürfe von arbeitsrechtlicher Natur. Es gibt ganz viele Verfehlungen, die wir immer wieder auch angehen. Gerade diese Woche ist wieder jemand von uns zugekommen, der auch krankgeschrieben ist jetzt mit einem Burnout. Auch das ist kein Einzelfall.
0: Was sagt denn das Kinder- und Jugendheim Ferme du Soleil selber zu diesen Vorwürfen?
2: Sie haben anfangs mal schriftlich Stellung genommen. Dort heisst es, die Stiftung Arboa, die das Kinderheim dazugehört, die Vorwürfe ernst nehme. Die Stiftung betont aber, dass Kindeswohl nie gefährdet war. Wir haben aber schon Massnahmen ergriffen, darunter ein Wechsel in Leitung und Anpassung im Konzept. Und sie arbeiten eng mit dem Jugendamt zusammen. Die Stiftung Arboa will diese Woche noch genauer über die Situation informieren.
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0: Hallo 3, durch Feierabend, jetzt ist 20 ab 6, schön seid ihr mit dabei.
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0: Eine Naturheilpraxis für Frauen und Unruhe im Spital Arberg. Das sind die zwei meistgeklickten Storys heute auf aschur.ch.
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0: Seit Juni führt Juliana Roth in Biel eine Naturheilpraxis für Frauengesundheit. Sie sagt, Beschwerden von Frauen werden häufig bagatellisiert und angespielt. Darum gehört zu ihrer Arbeit auch, ihren Patientinnen einfach mal zuzuhören und sie ernst zu nehmen. Zu den Hauptthemen gehören Zyklus- und Menstruationsbeschwerden. Juliana Roth behandelt ihre Patientinnen mit Heilpflanzen, Tröpfchen oder auch Methoden wie Schröpfen. Ihre Praxis sei aber nicht Ersatz für einen Arztbesuch, sondern eine Ergänzung.
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0: Unruhe im Spital Arberg. Letzten Freitag hat das Personal eine kurzfristige Einladung für einen Informationsanlass heute um 5 Uhr bekommen. Gegen aussen kommuniziert die Inselgruppe sehr spärlich. Das Personal hat Angst um seine Zukunft und die Frage steht im Raum, ob Operationen gleich nur noch zu Bern oder zu Biel durchgeführt werden. Was genau zum jetzigen Zeitpunkt bekannt ist und was eben nicht, das lest ihr auf aschur.ch.
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0: Das ist Kanal 3. Schön, geht mit uns. Der Moment, Feierabend. Jetzt geht mit der Tiffany Aries. Ihre aktuelle Hit Vertigo hören wir zusammen mit dem George Ezra. Sie hat Paradise. Da gibt es nach den News. Einen schönen Feierabend zusammen. Jetzt ist 6:30.
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0: Mit dem Christoph Gerber.
3: Auf der Autobahn A5 zwischen Biel und Solothurn ist man aktuell am Bauen. Fast auf der ganzen Strecke gilt darum momentan Tempo 80. Die Autofahrer regen sich aber auf, weil man trotz der Baustellen fast niemand sieht, der am Arbeiten ist. Der Kanal 3-Redaktor Norman Lanz mit den Einzelheiten.
4: Alle paar hundert Meter stehen Absperrungen und gang mal wieder liegt ein Haufen Kies auf dem Pannenstreifen. Dazu kommt noch, dass man auf der ganzen Strecke nur noch Tempo 80 fahren darf, wegen eben diesen Baustellen. Pendlerinnen und Pendler, die diese Strecke täglich brauchen, sind genervt. Weil auf der Autobahn sieht es darum aus, als würde niemand arbeiten. Kein Bagger, niemand in Leuchtwesten und auch keine Maschinen in Sicht. Dass man niemand am Arbeiten sieht, liege daran, dass man aktuell in Schächte die Kabel verlegen. Das können die Autofahrerinnen und Autofahrer nicht sehen, wie ein Sprecher vom Bundesamt für Strassen gegenüber aschur.ch sagt.
3: Mit dem Zeitverlust und dem Tempo 80 müssen Pendler noch eine Weile leben. Bis Ende 2027 geht es, bis die aktuellen Arbeiten fertig sind. Dann ein Jahr später fährt schon das nächste grössere Projekt auf der A5 an, wo man die Autobahn Ein- und Ausfahrt zu Grenchen komplett neu macht. Nach dem tödlichen Bergsturz von Bondo stehen seit heute 5 Anklagte vor Gericht. Beim Bergsturz vor 9 Jahren im Bündnerland sind 8 Menschen ums Leben gekommen. Die Staatsanwaltschaft fordert für die Anklagten bedingte Geldstrafen wegen mehrfacher fahrlässiger Tötung. Sie wirft eine Vorgefahrenlage falsch eingeschätzt zu haben. Hätten die Behörden die Wanderwege gesperrt, wären die Wanderer auch nicht gestorben. Die Anklagte Nationalrätin Anna Giacometti hat erklärt, dass sie den Fachleuten und denen ihren Empfehlungen vertraut haben. Wir haben die Wanderwege nicht abgesperrt, weil es keine entsprechende Empfehlung gegeben. Die Ukraine bekommt zum 35. Jahrestag von ihrer Unabhängigkeit weitere militärische Hilfe über für den Kampf im russischen Angriffskrieg. Die EU hat neue Rüstungshilfen im Wert von 6,1 Milliarden Euro für die Ukraine genehmigt. Vorgesehen sind Flugabwehrsysteme, Raketen, Munition und Radaranlagen, teilt die EU-Kommission mit. Der ukrainische Präsident Zelensky hat zum Jahrestag der Unabhängigkeit heute mehrere internationale Gäste in Kiew empfangen. Darunter Staatschefs aus Lettland, Finnland und Estland sowie der EU-Ratspräsident Antonio Costa. Mit einer Schweigeminute hat man die Kriegsopfer gedenkt.
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0: 24 Grad ist es im Moment. Aktuell ist es trocken und schön. Später am Abend wird es dann nass. Und vor allem in Nacht auf Mond müssen wir mit Gewitter rechnen. Morgen durch den Tag ist es dann wieder trocken, gegen Abend, aber auch morgen besser den Regenschirm mitnehmen. Es könnte dann wieder regnen und die Temperatur morgen gleich wie heute bis zu 25 Grad.
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0: 6:30, keine grösseren Stocker oder Störungen mehr im Kanal 3 Land. Da kommt problemlos vorwärts. Gute Fahrt.
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1: Schwere Vorwürfe gegen Spieler Kinder und Jugendheim Ferme du Soleil. Ehemalige Angestellte berichten über Bloßstellungen und Burnouts. Jetzt haben sie sich an die Gewerkschaft Fond gewendet, wie Aschur.ch schreibt. Auch eine Grossmutter von Kindern, die im Heim sind, hat sich bei der Gewerkschaft wegen der Missstände im Heim gemeldet. Laura Haller aus der Redaktion. Du hast heute mit dieser Grossmutter reden. Sie will anonym bleiben. Was sind denn genau die Vorwürfe von ihr?
2: Sie kritisiert den Führungsstil von der Leitung des Kinderheims Ferme du Soleil. Ihr Kind hat schon ein gebrochenes Handgelenk und eine Brandwunde. Beides hat das Kinderheim nicht gemeldet. Erst als sie das Kind haben abgeholt, hat sie es bemerkt und die Betreuer haben es angesprochen. Wir können es auch nicht mit einbeziehen, wenn es um den Geburtstag des Kindes geht oder um die Einschulung. Da können sie nicht dabei sein. Zusätzlich haben sie festgestellt, dass das Betreuungsteam sehr einen brutalen und aggressiven Umgang mit den Kindern hat. So, dass sie bei den Grosseltern daheim auch frech und aggressiv sind. Sie wünschen sich, dass jemand anders die Leitung des Kinderheims übernehme und dass die Kinder die Erlebnisse aufarbeiten können.
1: Was kritisieren die ehemaligen Angestellten?
2: Sie berichten von extremen Arbeitsbedingungen. Bei einem Lohn von 900 Franken hat die Praktikantin manchmal 10 Tage am Stück gearbeitet und viel 12 Stunden am Tag mehrere Kinder allein betreut. Eine zweite Mitarbeiterin erzählt außerdem von einem Klima vor Angst im Heim. Bloßstellungen durch Vorgesetzte und Überlastungen haben zu Burnouts geführt. Sie kritisieren auch die Erziehungsmethoden. Sie haben sich bei der Gewerkschaft vorgemeldet, die sich daraufhin eingeschaltet hat. So der Matthias Stauder, Koordinator von Biel Bienne.
3: Wir vertreten mittlerweile über 12 ehemalige und aktuelle Angestellte von der Ferme du Soleil. Das sind Vorwürfe von arbeitsrechtlicher Natur. Es gibt ganz viele Verfehlungen, die wir immer wieder auch angehen. Gerade diese Woche ist wieder jemand von uns zugekommen, der auch krankgeschrieben ist jetzt mit einem Burnout. Auch das ist kein Einzelfall.
1: Was sagt das Kinder- und Jugendheim Ferme du Soleil selber zu diesen Vorwürfen?
2: Sie haben anfangs mal schriftlich Stellung genommen. Dort heisst es, die Stiftung Arboa, wo das Kinderheim dazugehört, die Vorwürfe ernst nehme. Die Stiftung betont aber, dass Kindeswohl nie gefährdet war. Wir haben aber schon Massnahmen ergriffen, darunter ein Wechsel in der Leitung und Anpassung im Konzept. Und sie arbeiten eng mit dem Jugendamt zusammen. Die Stiftung Arboa will diese Woche noch genauer über die Situation informieren. Am Morgen früh ins Auto steigen und näher ab auf den Weg zum Bügel machen. Und wenn man Glück hat, kommt man nicht in den Stau. Nicht der Stau, sondern Baustellen sorgen bei den Leuten auf der A5 zwischen Biel und Solothurn für schlechte Laune. Normo Lanz aus der Redaktion, was ist dort genau das Problem?
1: Aktuell darf man fast auf dem ganzen Autobahnabschnitt zwischen Lengnau und Lutherbach gerade einmal 80 Stundenkilometer fahren. Das wegen mehreren signalisierten Baustellen. Das Problem der Sache ist aber, dass man niemanden sieht, der arbeitet. Weder Bauarbeiter in Leuchtwesten, noch ein Bagger oder andere Maschinen. Und darum verstehen Autofahrerinnen und Autofahrer nicht, wieso man jetzt langsamer fahren muss. Wieso haben sie für ihre Arbeitswege einfach länger? Eine Autofahrerin, die hässig darüber ist, redet gegenüber Aschu.ch sogar vor einer reinen Schikane.
2: Aber wieso gibt es denn die Tempobeschränkung, wenn gar nicht geschafft wird?
1: Man ist eben gleich dort am Arbeiten. Nur man sieht man das eben kaum. Wie ein Mediensprecher vom Bundesamt für Strassen Astra sagt, tut man aktuell Betriebs- und Sicherheitsanlagen auf dem Abschnitt ersetzen und erneuern. Dadurch sind die Leute, die arbeiten, hauptsächlich in den Geschäften am Arbeiten. Sie tun zum Beispiel Kabel installieren. Und weil das Astra verantwortlich für ihre Sicherheit ist, tut man bei ihrem Arbeitsbereich das Tempo auf 80 reduzieren. In Nacht und Wochenende ist außerdem manchmal eine Tunnelröhre für den Verkehr gesperrt. Darum bleibt die Signalisation länger.
2: Das heisst aber, dass Pendlerinnen und Pendler gleich wieder Vollgas geben können.
1: Jein, bis Ende 2027 tut man noch den Betriebs- und Sicherheitsanlagen arbeiten. Dann können die Pendlerinnen und Pendler für etwa ein Jahr wieder wie gewohnt fahren, ohne Einschränkungen. Und dann steht schon das nächste Projekt vor der Tür auf der Autobahn A5. Ab 2029 baut das Astra im Rahmen des Projekts Bypass Grenchen, dort rund die Autobahn ein- und Ausfahrtsgrenchen komplett neu. Das Projekt kostet 24 Millionen Franken und geht bis ins Jahr 2032. Also müssen sich Pendlerinnen und Pendler noch Zeitlinge dulden, bis sie wieder wie gewohnt mit 120 auf der A5 durchfahren können.
2: Sie ist an heissen Sommertagen ein beliebtes kühles Plätzchen und auch im Herbst ein Ausflugsziel für eine Wanderung, die Wandbachschlucht. Seit dem Freitag ist der Wanderweg durch die Schlucht aber zu. Früher als in einem normalen Jahr. Warum die Gemeinde zu dieser Massnahme hat müssen greifen, im Beitrag von Christoph Gerber aus der Redaktion.
4: Wochenlang ist in der Wannbach-Schlucht kein Regentropfen oben runtergekommen. Die grosse Tröchne hat jetzt Folgen für einen Wanderweg durch die Schlucht durch. Aussergewöhnlich viele Bäume in der Schlucht sind ausgetrocknet oder sogar abgestorben. Äste können hier runterfallen oder Bäume umkippen. Wir haben darum entschieden, aus Sicherheitsgründen den Wanderweg zuzutun, erklärt Margrit Bohnenblust, Altgemeindepräsidentin von Wandüscherz und Vorstandsmitglied von Bielersee Tourismus.
5: Es sind schon Äste oben runtergekommen, es sind schon Bäume umgekehrt, wo wir festgestellt haben, wo wir weggeräumt haben. Es ist noch nichts passiert, Gott sei Dank, aber wir können es nicht verantworten, dass etwas passiert, wenn Leute unterwegs sind. Und jetzt kommt der Herbst und da ist immer ein grosser Ansturm in der Wannbachschlucht und das ist einfach, das Risiko ist viel zu gross, das kann die Gemeinde nicht übernehmen.
4: Der Wanderweg in der Wannbachschlucht bleibt bis in Frühling geschlossen. Sonst aber geht der Wanderweg erst zwei Monate später, Ende Oktober zu. Dass man jetzt den Weg schon vor der Wandersaison müsse sperren, sei schade. Es ginge heuer aber nicht anders, das habe auch die wöchentliche Kontrolle vom Werkhofchef der Gemeinde gezeigt, sagt Margrit Bohnenblust.
5: Ist er auch mit dem Relierförster wieder vorumgegangen und sie haben festgestellt, es ist sehr prekär, es hat sehr viele tote Bäume, sie sind im Gewurzelt, sie können einfach in den Sturm tief irgendwann auf den Weg gehen.
4: Die Gemeinde holt auch im Frühling die toten Bäume aus der Schlucht, bevor der Weg wieder aufgeht. Die Holzerarbeiten kosten mehrere 10'000 Franken. Weil es heuer aber deren, wie viele kaputte Bäume die Wannbachschlucht hat, erledigen sie laut der Margrit Bohnenblust vielleicht ein paar Arbeiten schon den Herbst.
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1: Schwere Vorwürfe gegen Spieler, Kinder und Jugendheim Ferme du Soleil. Ehemalige Angestellte berichten über Bloßstellungen und Burnouts. Jetzt haben sie sich an die Gewerkschaft von gewendet, wie Aschul.ch schreibt. Auch eine Grossmutter von Kindern, die im Heim sind, hat sich bei der Gewerkschaft wegen der Missstände im Heim gemeldet. Laura Haller aus der Redaktion. Du hast heute mit dieser Grossmutter reden. Sie will anonym bleiben. Was sind denn genau die Vorwürfe von ihr?
2: Sie kritisiert den Führungsstil der Leitung des Kinderheims Ferme du Soleil. Ihr Kind hatte schon ein gebrochenes Handgelenk und eine Brandwunde. Beides hat das Kinderheim nicht gemeldet. Erst als sie das Kind abgeholt haben, hat sie es bemerkt und die Betreuer haben es angesprochen. Wir können es auch nicht mit einbeziehen, wenn es um den Geburtstag des Kindes geht oder um die Einschulung. Da können sie nicht dabei sein. Zusätzlich haben sie festgestellt, dass das Betreuungsteam sehr brutalen und aggressiven Umgang mit den Kindern hat. So, dass sie bei den Grosseltern daheim auch frech und aggressiv sind. Sie wünschen sich, dass jemand anders die Leitung des Kinderheims übernehme und dass die Kinder die Erlebnisse aufarbeiten können.
1: Was kritisieren die ehemaligen Angestellten?
2: Sie berichten von extremen Arbeitsbedingungen. Bei einem Lohn von 900 Franken hat die Praktikantin manchmal 10 Tage am Stück gearbeitet und viel 12 Stunden am Tag mehrere Kinder allein betreut. Eine zweite Mitarbeiterin erzählt außerdem von einem Klima vor Angst im Heim. Bloßstellungen durch Vorgesetzte und Überlastungen haben zu Burnouts geführt. Sie kritisieren auch die Erziehungsmethoden. Sie haben sich bei der Gewerkschaft vorgemeldet, die sich daraufhin eingeschaltet hat, so der Matthias Stauder, Koordinator von Biel Bienne.
3: Wir vertreten mittlerweile über 12 ehemalige und aktuelle Angestellte von der Ferme du Soleil. Das sind Vorwürfe von arbeitsrechtlicher Natur. Es gibt ganz viele Verfehlungen, die wir immer wieder auch angehen. Gerade diese Woche ist wieder jemand auf uns zugekommen, der auch krank geschrieben ist jetzt mit einem Burnout. Auch das ist kein Einzelfall.
1: Was sagt das Kinder- und Jugendheim Ferme du Soleil selber zu diesen Vorwürfen?
2: Sie haben anfangs mal schriftlich Stellung genommen. Dort heisst es, die Stiftung Arboa, wo das Kinderheim dazugehört, die Vorwürfe ernst nehme. Die Stiftung betont aber, dass Kindeswohl nie gefährdet war. Wir haben aber schon Massnahmen ergriffen, darunter ein Wechsel in der Leitung und Anpassung im Konzept. Und sie arbeiten eng mit dem Jugendamt zusammen. Die Stiftung Arboa will diese Woche noch genauer über die Situation informieren. Am Morgen früh ins Auto steigen und näher ab auf den Weg zum Bügel machen. Und wenn man Glück hat, kommt man nicht in den Stau. Nicht der Stau, sondern Baustellen sorgen bei den Leuten auf der A5 zwischen Biel und Solothurn für schlechte Laune. Norm Olanz aus der Redaktion, was ist dort genau das Problem?
1: Aktuell darf man fast auf dem ganzen Autobahnabschnitt zwischen Lengnau und Lauterbach gerade einmal 80 Stundenkilometer fahren. Das wegen mehreren signalisierten Baustellen. Das Problem der Sache ist aber, dass man niemanden sieht, der arbeitet. Weder Bauarbeiter in Leuchtwesten, noch ein Bagger oder andere Maschinen. Und darum verstehen Autofahrerinnen und Autofahrer nicht, wieso man denn jetzt langsamer fahren muss. Weil so haben sie für ihre Arbeitswege einfach länger. Eine Autofahrerin, die hässig darüber ist, redet gegenüber Aschu.ch sogar vor einer reinen Schikane.
2: Aber wieso gibt es denn die Tempobeschränkung, wenn gar nicht geschafft wird?
1: Man ist eben gleich dort am Arbeiten. Nur man sieht man das eben kaum. Wie ein Mediensprecher vom Bundesamt für Strassen Astra sagt, tut man aktuell Betriebs- und Sicherheitsanlagen auf dem Abschnitt ersetzen und erneuern. Dadurch sind die Leute, die arbeiten, hauptsächlich in den Geschäften am Arbeiten. Sie tun zum Beispiel Kabel installieren. Und weil das Astra verantwortlich für ihre Sicherheit ist, tut man bei ihrem Arbeitsbereich das Tempo auf 80 reduzieren. In Nacht und Wochenende ist außerdem manchmal eine Tunnelröhre für den Verkehr gesperrt. Darum bleibt die Signalisation länger.
2: Das heisst aber, dass Pendlerinnen und Pendler gleich wieder Vollgas geben können.
1: Jein. Bis Ende 2027 tut man noch den Betriebs- und Sicherheitsanlagen arbeiten. Dann können die Pendlerinnen und Pendler für etwa ein Jahr wieder wie gewohnt fahren, ohne Einschränkungen. Und dann steht schon das nächste Projekt vor der Tür auf der Autobahn A5. Ab 2029 baut das Astra im Rahmen des Projekts Bypass Grenchen, dort rund die Autobahn ein- und Ausfahrtsgrenchen komplett neu. Das Projekt kostet 24 Millionen Franken und geht bis ins Jahr 2032. Also müssen sich Pendlerinnen und Pendler noch Zeitlinge dulden, bis sie wieder wie gewohnt mit 120 auf der A5 durchfahren können.
2: Sie ist an heissen Sommertagen ein beliebtes, kühles Plätzchen und auch im Herbst ein Ausflugsziel für eine Wanderung, die Wandbachschlucht. Seit dem Freitag ist der Wanderweg durch die Schlucht aber zu. Früher als in einem normalen Jahr. Warum die Gemeinde zu dieser Massnahme hat müssen greifen, im Beitrag von Christoph Gerber aus der Redaktion.
4: Wochenlang ist in der Wannbach-Schlucht kein Regentropfen oben runtergekommen. Die grosse Tröchne hat jetzt Folgen für einen Wanderweg durch die Schlucht durch. Aussergewöhnlich viele Bäume in der Schlucht sind ausgetrocknet oder sogar abgestorben. Erst können hier runterfallen oder Bäume umkippen. Wir haben darum entschieden, aus Sicherheitsgründen den Wanderweg zuzutun, erklärt Margrit Bohnenblust, Altgemeindepräsidentin von Wandüscherz und Vorstandsmitglied von Bielersee Tourismus.
5: Es sind schon erst oben rübergekommen, es sind schon Bäume umgekehrt, wo wir festgestellt haben, wo wir weggeräumt haben. Es ist noch nichts passiert, Gott sei Dank, aber wir können es nicht verantworten, dass etwas passiert, wenn Leute unterwegs sind. Und jetzt kommt der Herbst und da ist immer ein grosser Ansturm in der Wannbachschlucht und das ist einfach, das Risiko ist viel zu gross, das kann die Gemeinde nicht übernehmen.
4: Der Wanderweg in die Wannbachschlucht bleibt bis in Frühling geschlossen. Sonst aber geht der Wanderweg erst zwei Monate später, Ende Oktober zu. Dass man jetzt den Weg schon vor der Wandersaison müsse sperren, sei schade. Es ginge heuer aber nicht anders, das habe auch die wöchentliche Kontrolle vom Werkhofchef der Gemeinde gezeigt, sagt Margrit Bohnenblust.
5: Ist er auch mit dem Revierförster wieder auf den Rundgang und sie haben festgestellt, es ist sehr prekär, es hat sehr viele tote Bäume, sie sind nicht mehr gewurzelt, sie können einfach in den Sturm irgendwann auf den Weg fallen.
4: Die Gemeinde holt dann auch im Frühling die toten Bäume aus der Schlucht, bevor der Weg wieder aufgeht. Die Holzerarbeiten kosten mehrere 10'000 Franken. Weil es heuer aber deren, wie viele kaputte Bäume die Wannbachschlucht hat, erledigen sie laut der Margrit Bohnenblust vielleicht ein paar Arbeiten schon den Herbst.
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1: Schwere Vorwürfe gegen Spieler Kinder- und Jugendheim Ferme du Soleil. Ehemalige Angestellte berichten über Bloßstellungen und Burnouts. Jetzt haben sie sich an die Gewerkschaft Fonds gewendet, wie Aschur.ch schreibt. Auch eine Grossmutter von Kindern, die im Heim sind, hat sich bei der Gewerkschaft wegen der Missstände im Heim gemeldet. Laura Haller aus der Redaktion, du hast heute mit dieser Grossmutter reden. Sie will anonym bleiben. Was sind denn genau die Vorwürfe von ihr?
2: Sie kritisiert den Führungsstil der Leitung des Kinderheims Ferme du Soleil. Ihr Kind hat schon ein gebrochenes Handgelenk und eine Brandwunde. Beides hat das Kinderheim nicht gemeldet. Erst als sein Kind abgeholt haben, hat sie es bemerkt und die Betreuer haben es angesprochen. Wir beziehen uns auch nicht mit einbeziehen, wenn es um einen Geburtstag des Kindes geht oder um die Einschulung. Da können sie nicht dabei sein. Zusätzlich haben sie festgestellt, dass das Betreuungsteam sehr einen brutalen und aggressiven Umgang mit den Kindern hat. So, dass sie bei den Grosseltern daheim auch frech und aggressiv sind. Sie wünschen sich, dass jemand anders die Leitung des Kinderheims übernehme und dass die Kinder die Erlebnisse aufarbeiten können.
1: Was kritisieren die ehemaligen Angestellten?
2: Sie berichten von extremen Arbeitsbedingungen. Bei einem Lohn von 900 Franken hat die Praktikantin manchmal 10 Tage am Stück gearbeitet und viel 12 Stunden am Tag mehrere Kinder allein betreut. Eine zweite Mitarbeiterin erzählt außerdem von einem Klima vor Angst im Heim. Bloßstellungen durch Vorgesetzte und Überlastungen haben zu Burnouts geführt. Sie kritisieren auch die Erziehungsmethoden. Sie haben sich bei der Gewerkschaft vorgemeldet, die sich daraufhin eingeschaltet hat, so der Matthias Stauder, Koordinator von Biel Bienne.
3: Wir vertreten mittlerweile über 12 ehemalige und aktuelle Angestellte von der Ferme du Soleil. Das sind Vorwürfe von arbeitsrechtlicher Natur. Es gibt ganz viele Verfehlungen, die wir immer wieder auch angehen. Gerade diese Woche ist wieder jemand auf uns zugekommen, der auch krankgeschrieben ist jetzt mit einem Burnout. Auch das ist kein Einzelfall.
1: Was sagt das Kinder- und Jugendheim Ferme du Soleil selber zu diesen Vorwürfen?
2: Sie haben anfangs mal schriftlich Stellung genommen. Dort heisst es, die Stiftung Arboa, wo das Kinderheim dazugehört, die Vorwürfe ernst nehme. Die Stiftung betont aber, dass Kindeswohl nie gefährdet gsi. Wir haben aber schon Massnahmen ergriffen, darunter ein Wechsel in Leitung und Anpassung im Konzept. Und sie arbeiten eng mit dem Jugendamt zusammen. Die Stiftung Arboa will diese Woche noch genauer über die Situation informieren. Am Morgen früh ins Auto steigen und nähern ab auf den Weg zum Bügel machen. Und wenn man Glück hat, kommt man nicht in den Stau. Nicht der Stau, sondern Baustellen sorgen bei den Leuten auf der A5 zwischen Biel und Solothurn für schlechte Laune. Normo Lanz aus der Redaktion, was ist dort genau das Problem?
1: Aktuell darf man fast auf dem ganzen Autobahnabschnitt zwischen Lengnau und Lutherbach gerade mal 80 Stundenkilometer fahren. Das wegen mehreren signalisierten Baustellen. Das Problem der Sache ist aber, dass man niemand sieht, der arbeitet. Weder Bauarbeiter in Leuchtwesten, noch ein Bagger oder andere Maschinen. Und darum verstehen Autofahrerinnen und Autofahrer nicht, wieso man jetzt langsamer fahren muss. Wieso haben sie für ihre Arbeitswege einfach länger? Eine Autofahrerin, die hässig darüber ist, redet gegenüber Aschu.ch sogar vor einer reinen Schikane.
2: Aber wieso gibt es denn die Tempobeschränkung, wenn gar nicht geschafft wird?
1: Man ist eben gleich dort am Arbeiten. Nur man sieht man das eben kaum. Wie ein Mediensprecher vom Bundesamt für Strassen Astra sagt, tut man aktuell Betriebs- und Sicherheitsanlagen auf dem Abschnitt ersetzen und erneuern. Dadurch sind die Leute, die arbeiten, hauptsächlich in den Geschäften am Arbeiten. Sie tun zum Beispiel Kabel installieren. Und weil das Astra verantwortlich für ihre Sicherheit ist, tut man bei ihrem Arbeitsbereich das Tempo auf 80 reduzieren. In Nacht und Wochenende ist außerdem manchmal eine Tunnelröhre für den Verkehr gesperrt. Darum bleibt die Signalisation länger.
2: Das heisst aber, dass Pendlerinnen und Pendler gleich wieder Vollgas geben können.
1: Jein. Bis Ende 2027 tut man noch den Betriebs- und Sicherheitsanlagen arbeiten. Dann können die Pendlerinnen und Pendler für etwa ein Jahr wieder wie gewohnt fahren, ohne Einschränkungen. Und dann steht schon das nächste Projekt vor der Tür auf der Autobahn A5. Ab 2029 baut das Astra im Rahmen des Projekts Bypass Grenchen, dort rund die Autobahn ein- und Ausfahrt Grenchen komplett neu. Das Projekt kostet 24 Millionen Franken und geht bis ins Jahr 2032. Also müssen sich Pendlerinnen und Pendler noch zeitlich gedulden, bis sie wieder wie gewohnt mit 120 auf der A5 durchfahren können.
2: Sie ist an heissen Sommertagen ein beliebtes kühles Plätzchen und auch im Herbst ein Ausflugsziel für eine Wanderung, die Wandbachschlucht. Seit dem Freitag ist der Wanderweg durch die Schlucht aber zu. Früher als in einem normalen Jahr. Warum die Gemeinde zu dieser Massnahme hat müssen greifen, im Beitrag von Christoph Gerber aus der Redaktion.
4: Wochenlang ist in der Wannbach-Schlucht kein Regentropfen oben runtergekommen. Die grosse Trockenheit hat jetzt Folgen für einen Wanderweg durch die Schlucht durch. Außergewöhnlich viele Bäume in der Schlucht sind ausgetrocknet oder sogar abgestorben. Äste können hier runterfallen oder Bäume umkippen. Wir haben darum entschieden, aus Sicherheitsgründen den Wanderweg zuzutun, erklärt Margrit Bohnenblust, Altgemeindepräsidentin von Wandüscherz und Vorstandsmitglied von Bielersee Tourismus.
5: Es sind schon Äste oben rübergekommen, es sind schon Bäume umgekehrt, wo wir festgestellt haben, wo wir weggeräumt haben. Es ist noch nichts passiert, Gott sei Dank, aber wir können es nicht verantworten, dass etwas passiert, wenn Leute unterwegs sind. Und jetzt kommt der Herbst und da ist immer ein grosser Ansturm in der Wannbachschlucht und das Risiko ist viel zu gross, das kann die Gemeinde nicht übernehmen.
4: Der Wanderweg in die Wannbachschlucht bleibt bis in Frühling geschlossen. Sonst aber geht der Wanderweg erst zwei Monate später, Ende Oktober zu. Dass man jetzt den Weg schon vor der Wandersaison müsse sperren, sei schade. Es ginge heuer aber nicht anders, das habe auch die wöchentliche Kontrolle vom Werkhofchef der Gemeinde gezeigt, sagt Margrit Bohnenblust.
5: Ist er auch mit dem Relierförster wieder vorumgegangen und sie haben festgestellt, es ist sehr prekär, es hat sehr viele tote Bäume, sie sind im Gewurzelt, sie können einfach in den Sturm tief irgendwann auf den Weg gehen.
4: Die Gemeinde holt auch im Frühling die toten Bäume aus der Schlucht, bevor der Weg wieder aufgeht. Die Holzerarbeiten kosten mehrere 10'000 Franken. Weil es heuer aber deren, wie viele kaputte Bäume die Wannbachschlucht hat, erledigen sie laut der Margrit Bohnenblust vielleicht ein paar Arbeiten schon den Herbst.
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1: Schwere Vorwürfe gegen Spieler Kinder- und Jugendheim Ferme du Soleil. Ehemalige Angestellte berichten über Bloßstellungen und Burnouts. Jetzt haben sie sich an die Gewerkschaft Fonds gewendet, wie Aschu.ch schreibt. Auch eine Grossmutter von Kindern, die im Heim sind, hat sich bei der Gewerkschaft wegen der Missstände im Heim gemeldet. Laura Haller aus der Redaktion, du hast heute mit dieser Grossmutter reden. Sie will anonym bleiben. Was sind denn genau die Vorwürfe von ihr?
2: Sie kritisiert den Führungsstil der Leitung des Kinderheims Ferme du Soleil. Ihr Kind hat schon ein gebrochenes Handgelenk und eine Brandwunde. Beides hat das Kinderheim nicht gemeldet. Erst als sie das Kind haben abgeholt, hat sie es bemerkt und die Betreuer haben es angesprochen. Wir beziehen uns auch nicht mit einbeziehen, wenn es um einen Geburtstag des Kindes geht oder um die Einschulung. Da können sie nicht dabei sein. Zusätzlich haben sie festgestellt, dass das Betreuungsteam sehr einen brutalen und aggressiven Umgang mit den Kindern hat. So, dass sie bei den Grosseltern daheim aufrecht und aggressiv sind. Sie wünschen sich, dass jemand anders die Leitung des Kinderheims übernehme und dass die Kinder die Erlebnisse aufarbeiten können.
1: Was kritisieren die ehemaligen Angestellten?
2: Sie berichten von extremen Arbeitsbedingungen. Bei einem Lohn von 900 Franken hat die Praktikantin manchmal 10 Tage am Stück gearbeitet und viel 12 Stunden am Tag mehrere Kinder allein betreut. Eine zweite Mitarbeiterin erzählt außerdem von einem Klima vor Angst im Heim. Bloßstellungen durch Vorgesetzte und Überlastungen haben zu Burnouts geführt. Sie kritisieren auch die Erziehungsmethoden. Sie haben sich bei der Gewerkschaft vorgemeldet, die sich daraufhin eingeschaltet hat, so der Matthias Stauder, Koordinator von Biel Bienne.
3: Wir vertreten mittlerweile über 12 ehemalige und aktuelle Angestellte von der Ferme du Soleil. Das sind Vorwürfe von arbeitsrechtlicher Natur. Es gibt ganz viele Verfehlungen, die wir immer wieder auch angehen. Gerade diese Woche ist wieder jemand auf uns zugekommen, der auch krankgeschrieben ist jetzt mit einem Burnout. Auch das ist kein Einzelfall.
1: Was sagt das Kinder- und Jugendheim Ferme du Soleil selber zu diesen Vorwürfen?
2: Sie haben anfangs mal schriftlich Stellung genommen. Dort heisst es, die Stiftung Arboa, wo das Kinderheim dazugehört, die Vorwürfe ernst nehme. Die Stiftung betont aber, dass Kindeswohl nie gefährdet war. Wir haben aber schon Massnahmen ergriffen, darunter ein Wechsel in Leitung und Anpassung im Konzept. Und sie arbeiten eng mit dem Jugendamt zusammen. Die Stiftung Arboa will diese Woche noch genauer über die Situation informieren. Am Morgen früh ins Auto steigen und nähern ab auf den Weg zum Bügel machen. Und wenn man Glück hat, kommt man nicht in den Stau. Nicht der Stau, sondern Baustellen sorgen bei den Leuten auf der A5 zwischen Biel und Solothurn für schlechte Laune. Normo Lanz aus der Redaktion, was ist dort genau das Problem?
1: Aktuell darf man fast auf dem ganzen Autobahnabschnitt zwischen Lengnau und Lauterbach gerade einmal 80 Stundenkilometer fahren. Das wegen mehreren signalisierten Baustellen. Das Problem der Sache ist aber, dass man niemand sieht, der arbeitet. Weder Bauarbeiter in Leuchtwesten, noch ein Bagger oder andere Maschinen. Und darum verstehen Autofahrerinnen und Autofahrer nicht, wieso man jetzt langsamer fahren muss. Wieso haben sie für ihre Arbeitsweg einfach länger? Eine Autofahrerin, die hässig darüber ist, redet gegenüber Aschu.ch sogar vor einer reinen Schikane.
2: Aber wieso gibt es denn die Tempobeschränkung, wenn gar nicht gearbeitet wird?
1: Man ist eben gleich dort am Arbeiten. Nur man sieht man das eben kaum. Wie ein Mediensprecher vom Bundesamt für Strassen Astra sagt, tut man aktuell Betriebs- und Sicherheitsanlagen auf dem Abschnitt ersetzen und erneuern. Dadurch sind die Leute, die arbeiten, hauptsächlich in den Geschäften am Arbeiten. Sie tun zum Beispiel Kabel installieren. Und weil das Astra verantwortlich für ihre Sicherheit ist, tut man bei ihrem Arbeitsbereich das Tempo auf 80 reduzieren. In Nacht und Wochenende ist außerdem manchmal eine Tunnelröhre für den Verkehr gesperrt. Darum bleibt die Signalisation länger.
2: Das heisst aber, dass Pendlerinnen und Pendler gleich wieder Vollgas geben können.
1: Jein. Bis Ende 2027 tut man noch den Betriebs- und Sicherheitsanlagen arbeiten. Dann können die Pendlerinnen und Pendler für etwa ein Jahr wieder wie gewohnt fahren, ohne Einschränkungen. Und dann steht schon das nächste Projekt vor der Tür auf der Autobahn A5. Ab 2029 baut das Astra im Rahmen des Projekts Bypass Grenchen, dort rum die Autobahn ein- und Ausfahrt Grenchen komplett neu. Das Projekt kostet 24 Millionen Franken und geht bis ins Jahr 2032. Also müssen sich Pendlerinnen und Pendler noch zeitlich gedulden, bis sie wieder wie gewohnt mit 120 auf der A5 durchfahren können.
2: Sie ist an heissen Sommertagen ein beliebtes kühles Plätzchen und auch im Herbst ein Ausflugsziel für eine Wanderung, die Wannbachschlucht. Seit dem Freitag ist der Wanderweg durch die Schlucht aber zu. Früher als in einem normalen Jahr. Warum die Gemeinde zu dieser Massnahme hat müssen greifen, im Beitrag von Christoph Gerber aus der Redaktion.
4: Wochenlang ist in der Wannbach-Schlucht kein Regentropfen oben runtergekommen. Die grosse Trockenheit hat jetzt Folgen für einen Wanderweg durch die Schlucht durch. Aussergewöhnlich viele Bäume in der Schlucht sind ausgetrocknet oder sogar abgestorben. Äste können hier runterfallen oder Bäume umkippen. Wir haben darum entschieden, aus Sicherheitsgründen den Wanderweg zuzutun, erklärt Margrit Bohnenblust, Altgemeindepräsidentin von der Wandüscherz und Vorstandsmitglied von Bielersee-Tourismus.
5: Es sind schon erst oben gekommen, es sind schon Bäume umgekehrt, wo wir festgestellt haben, wo wir weggeräumt haben. Es ist noch nichts passiert, Gott sei Dank, aber wir können es nicht verantworten, dass etwas passiert, wenn Leute unterwegs sind. Und jetzt kommt der Herbst und da ist immer ein grosser Ansturm in der Wannbachschlucht und das ist einfach, das Risiko ist viel zu gross, das kann die Gemeinde nicht übernehmen.
4: Der Wanderweg in die Wannbachschlucht bleibt bis in Frühling geschlossen. Sonst aber geht der Wanderweg erst 2 Monate später, Ende Oktober zu. Dass man jetzt den Weg schon vor der Wanderset so müssen sperren, sei schade. Es ginge heuer aber nicht anders. Das habe auch die wöchentliche Kontrolle vom Werkhofchef der Gemeinde gezeigt, sagt Margrit Bohnenblust.
5: Ist er auch mit dem Revierförster wieder herumgegangen und sie haben festgestellt, es ist sehr prekär, es hat sehr viele tote Bäume, sie sind nicht mehr gewurzelt, sie können einfach in den Sturm irgendwann auf den Weg fallen.
4: Die Gemeinde holt auch im Frühling die toten Bäume aus der Schlucht, bevor der Weg wieder aufgeht. Die Holzerarbeiten kosten mehrere 10'000 Franken. Weil es heuer aber deren, wie viele kaputte Bäume die Wannbachschlucht hat, erledigen sie laut der Margrit Bohnenblust vielleicht ein paar Arbeiten schon den Herbst.
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1: Schwere Vorwürfe gegen Spieler, Kinder und Jugendheim Ferme du Soleil. Ehemalige Angestellte berichten über Bloßstellungen und Burnouts. Jetzt haben sie sich an die Gewerkschaft Fond gewendet, wie Aschur.ch schreibt. Auch eine Grossmutter von Kindern, die im Heim sind, hat sich bei der Gewerkschaft wegen der Missstände im Heim gemeldet. Laura Haller aus der Redaktion. Du hast heute mit dieser Grossmutter reden. Sie will anonym bleiben. Was sind denn genau die Vorwürfe von ihr?
2: Sie kritisiert den Führungsstil der Leitung des Kinderheims Ferme du Soleil. Ihr Kind hatte schon ein gebrochenes Handgelenk und eine Brandwunde. Beides hat das Kinderheim nicht gemeldet. Erst als sie das Kind abgeholt haben, hat sie es bemerkt und die Betreuer haben es angesprochen. Wir können es auch nicht mit einbeziehen, wenn es um den Geburtstag des Kindes geht oder um die Einschulung. Da können sie nicht dabei sein. Zusätzlich haben sie festgestellt, dass das Betreuungsteam sehr brutalen und aggressiven Umgang mit den Kindern hat. So, dass sie bei den Grosseltern daheim auch frech und aggressiv sind. Sie wünschen sich, dass jemand anders die Leitung des Kinderheims übernehme und dass die Kinder die Erlebnisse aufarbeiten können.
1: Was kritisieren die ehemaligen Angestellten?
2: Sie berichten von extremen Arbeitsbedingungen. Bei einem Lohn von 900 Franken hat die Praktikantin manchmal 10 Tage am Stück gearbeitet und viel 12 Stunden am Tag mehrere Kinder allein betreut. Eine zweite Mitarbeiterin erzählt außerdem von einem Klima vor Angst im Heim. Bloßstellungen durch Vorgesetzte und Überlastungen haben zu Burnouts geführt. Sie kritisieren auch die Erziehungsmethoden. Sie haben sich bei der Gewerkschaft vorgemeldet, die sich darauf eingeschaltet hat, so der Matthias Stauder, Koordinator von Biel Bienne.
3: Wir vertreten mittlerweile über 12 ehemalige und aktuelle Angestellte von der Ferme du Soleil. Das sind Vorwürfe von arbeitsrechtlicher Natur. Es gibt ganz viele Verfehlungen, die wir immer wieder auch angehen. Gerade diese Woche ist wieder jemand auf uns zugekommen, der auch krank geschrieben ist jetzt mit einem Burnout. Auch das ist kein Einzelfall.
1: Was sagt das Kinder- und Jugendheim Ferme du Soleil selber zu diesen Vorwürfen?
2: Sie haben anfangs mal schriftlich Stellung genommen. Dort heisst es, die Stiftung Arboa, wo das Kinderheim dazugehört, die Vorwürfe ernst nehme. Die Stiftung betont aber, dass Kindeswohl nie gefährdet war. Wir haben aber schon Massnahmen ergriffen, darunter ein Wechsel in der Leitung und Anpassung im Konzept. Und sie arbeiten eng mit dem Jugendamt zusammen. Die Stiftung Arboa will diese Woche noch genauer über die Situation informieren. Am Morgen früh ins Auto steigen und näher ab auf den Weg zum Bügel machen. Und wenn man Glück hat, kommt man nicht in den Stau. Nicht der Stau, sondern Baustellen sorgen bei den Leuten auf der A5 zwischen Biel und Solothurn für schlechte Laune. Norm Olanz aus der Redaktion, was ist dort genau das Problem?
1: Aktuell darf man fast auf dem ganzen Autobahnabschnitt zwischen Lengnau und Lauterbach gerade einmal 80 Stundenkilometer fahren. Das wegen mehreren signalisierten Baustellen. Das Problem der Sache ist aber, dass man niemanden sieht, der arbeitet. Weder Bauarbeiter in Leuchtwesten, noch ein Bagger oder andere Maschinen. Und darum verstehen Autofahrerinnen und Autofahrer nicht, wieso man denn jetzt langsamer fahren muss. Wieso haben sie für ihre Arbeitswege einfach länger? Eine Autofahrerin, die hässig darüber ist, redet gegenüber Aschu.ch sogar vor einer reinen Schikane.
2: Aber wieso gibt es denn die Tempobeschränkung, wenn gar nicht geschafft wird?
1: Man ist eben gleich dort am Arbeiten. Nur man sieht man das eben kaum. Wie ein Mediensprecher vom Bundesamt für Strassen Astra sagt, tut man aktuell Betriebs- und Sicherheitsanlagen auf dem Abschnitt ersetzen und erneuern. Dadurch sind die Leute, die arbeiten, hauptsächlich in den Geschäften am Arbeiten. Sie tun zum Beispiel Kabel installieren. Und weil das Astra verantwortlich für ihre Sicherheit ist, tut man bei ihrem Arbeitsbereich das Tempo auf 80 reduzieren. In Nacht und Wochenende ist außerdem manchmal eine Tunnelröhre für den Verkehr gesperrt. Darum bleibt die Signalisation länger.
2: Das heisst aber, dass Pendlerinnen und Pendler gleich wieder Vollgas geben können.
1: Jein. Bis Ende 2027 tut man noch den Betriebs- und Sicherheitsanlagen arbeiten. Dann können die Pendlerinnen und Pendler für etwa ein Jahr wieder wie gewohnt fahren, ohne Einschränkungen. Und dann steht schon das nächste Projekt vor der Tür auf der Autobahn A5. Ab 2029 baut das Astra im Rahmen des Projekts Bypass Grenchen, dort rund die Autobahn ein- und Ausfahrtsgrenchen komplett neu. Das Projekt kostet 24 Millionen Franken und geht bis ins Jahr 2032. Also müssen sich Pendlerinnen und Pendler noch seitlich gedulden, bis sie wieder wie gewohnt mit 120 auf der A5 durchfahren können.
2: Sie ist an heissen Sommertagen ein beliebtes kühles Plätzchen und auch im Herbst ein Ausflugsziel für eine Wanderung, die Wandbachschlucht. Seit dem Freitag ist der Wanderweg durch die Schlucht aber zu. Früher als in einem normalen Jahr. Warum die Gemeinde zu dieser Massnahme hat müssen greifen, im Beitrag von Christoph Gerber aus der Redaktion.
4: Wochenlang ist in der Wannbach-Schlucht kein Regentropfen oben runtergekommen. Die grosse Tröchne hat jetzt Folgen für einen Wanderweg durch die Schlucht durch. Aussergewöhnlich viele Bäume in der Schlucht sind ausgetrocknet oder sogar abgestorben. Äste können hier runterfallen oder Bäume umkippen. Wir haben darum entschieden, aus Sicherheitsgründen den Wanderweg zuzutun, erklärt Margrit Bohnenblust, Altgemeindepräsidentin von Wandüscherz und Vorstandsmitglied von Bielersee Tourismus.
5: Es sind schon erst oben rübergekommen, es sind schon Bäume umgekehrt, wo wir festgestellt haben, wo wir weggeräumt haben. Es ist noch nichts passiert, Gott sei Dank, aber wir können es nicht verantworten, dass etwas passiert, wenn Leute unterwegs sind. Und jetzt kommt der Herbst und da ist immer ein grosser Ansturm in der Wannbachschlucht und das ist einfach, das Risiko ist viel zu gross, das kann die Gemeinde nicht übernehmen.
4: Der Wanderweg in die Wannbachschlucht bleibt bis in Frühling geschlossen. Sonst aber geht der Wanderweg erst zwei Monate später, Ende Oktober zu. Dass man jetzt den Weg schon vor der Wandersaison müsse sperren, sei schade. Es ginge heuer aber nicht anders, das habe auch die wöchentliche Kontrolle vom Werkhofchef der Gemeinde gezeigt, sagt Margrit Bohnenblust.
5: Ist er auch mit dem Relierförster wieder herumgegangen und sie haben festgestellt, es ist sehr prekär, es hat sehr viele tote Bäume, sie sind nicht mehr gewurzelt, sie können einfach in den Sturm irgendwann auf den Weg kriegen.
4: Die Gemeinde holt auch im Frühling die toten Bäume aus der Schlucht, bevor der Weg wieder aufgeht. Die Holzerarbeiten kosten mehrere 10'000 Franken. Weil es heuer aber deren, wie viele kaputte Bäume die Wannbachschlucht hat, erledigen sie laut der Margrit Bohnenblust vielleicht ein paar Arbeiten schon den Herbst.
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